Staatsanwalts gegen die Bewährung abgelehnt. Ein Gutachten bescheinigt der mittlerweile 31-Jährigen eine günstige Prognose, weil sie sich glaubhaft von ihrer früheren Gewaltbereitschaft losgesagt habe. Lina E. war 2023 wegen ihrer Beteiligung an brutalen Überfällen auf vermeintliche Rechte zu einer Haftstrafe von gut 5 Jahren verurteilt worden. Noch gut 2 Wochen, dann startet die Fußball.

0: Das Sachsenwetter.
1: Vielfach ein fast sternenklarer Himmel bei Tiefsttemperaturen um die 9 Grad. Der Donnerstag maximal so um die 21 Grad, aber heiter und trocken. Auch die nächsten Tage ist kein Regen in Sicht. Der Freitag zeigt sich wieder hochsommerlich mit an die 30 Grad und drüber.

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1: Ich bin Hendrik Daum. Der Präsident des Deutschen Roten Kreuzes Gröhe fordert deutlich mehr Taschengeld im freiwilligen sozialen Jahr. Dem Redaktionsnetzwerk Deutschland sagte Gröhe, die Absolventen sollten mindestens den BAföG-Höchstsatz von rund 990 Euro bekommen. Derzeit erhalten sie zwischen 350 und etwa 650 Euro. Bei so einem geringen Taschengeld können es sich laut Gröhe nicht alle jungen Menschen leisten, einen Freiwilligendienst zu absolvieren. Zum Vergleich, der Wehrsold beginnt bei 2.600 Euro brutto. In Deutschland fehlt es an allen Ecken und Enden an Wohnungen. Deshalb soll der Wohnungsbau jetzt beschleunigt werden. Dazu hat das Bundeskabinett eine Änderung des Baurechts beschlossen. Es geht unter anderem darum, Planungsverfahren zu verkürzen und transparenter zu machen. David Riemer berichtet.
2: Städte und Gemeinden sollen noch leichter gegen sogenannte Schrottimmobilien vorgehen können. In extremen Fällen könnte dann sogar eine Enteignung möglich sein. Neu ist außerdem, Kommunen mit angespanntem Wohnungsmarkt können künftig ein überragendes öffentliches Interesse für Wohnungsbau erklären. Dadurch soll die Bauplanung statt auf 5 bis 15 Jahren künftig in etwa 2 Jahren abgeschlossen werden können.
1: Die Leipziger Linksextremistin Lina E. kommt vorzeitig aus der Haft frei. Der Bundesgerichtshof hat eine Beschwerde des Generalbundesanwalts gegen die Bewährung abgelehnt. Ein Gutachten bescheinigt der mittlerweile 31-Jährigen eine günstige Prognose, weil sie sich glaubhaft von ihrer früheren Gewaltbereitschaft losgesagt habe. Lina E. war 2023 wegen ihrer Beteiligung an brutalen Überfällen auf vermeintliche Rechte zu einer Haftstrafe von gut 5 Jahren verurteilt worden. Bei den French Open in Paris hat Alexander Zverev die 3. Runde erreicht. Der beste deutsche Tennisprofi gewann am Abend souverän in 3 Sätzen gegen den Tschechen Tomáš Machacz.
0: Das Sachsenwetter.
3: Vielfach ein fast sternenklarer Himmel bei Tiefsttemperaturen um die 9 Grad. Der Donnerstag maximal so um die 21 Grad, aber heiter und trocken. Auch die nächsten Tage ist kein Regen in Sicht. Der Freitag zeigt sich wieder hochsommerlich mit an die 30 Grad und drüber.

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1: Ich bin Hendrik Daum. Zum heutigen Internationalen Tag der Frauengesundheit hat Bundesgesundheitsministerin Wargen Fortschritte bei dem Thema angemahnt. Den Funke-Medien sagte sie, Frauen verdienten eine medizinische Gesundheitsversorgung, die ihr Geschlecht besser berücksichtige. Viel zu lange sei ignoriert worden, dass Frauen andere gesundheitliche Beschwerden und Symptome haben als Männer. Wargen betonte, weil viele Krankheiten und Medikamente hauptsächlich an Männern erforscht würden, erhielten Frauen oft teils falsche Dosierungen. Das US-Militär hat neue Angriffe auf den Iran geflogen. Ein Regierungsvertreter sagte, Ziel in der Nacht sei ein Militärgelände gewesen, von dem eine Bedrohung sowohl für US-Streitkräfte als auch den Schiffsverkehr in der Straße von Hormuz ausgegangen sei. Dabei handelt es sich offenbar um einen iranischen Stützpunkt in der Nähe der Stadt Bandar Abbas. Von dort hat der Iran auch Explosionen gemeldet. Die Leipziger Linksextremistin Lina E. kommt vorzeitig aus der Haft frei. Der Bundesgerichtshof hat eine Beschwerde des Generalbundesanwalts gegen die Bewährung abgelehnt. Ein Gutachten bescheinigt der mittlerweile 31-Jährigen eine günstige Prognose, weil sie sich glaubhaft von ihrer früheren Gewaltbereitschaft losgesagt habe. Lina E. war 2023 wegen ihrer Beteiligung an brutalen Überfällen auf vermeintliche Rechte zu einer Haftstrafe von gut 5 Jahren verurteilt worden. Die deutsche Fußballnationalmannschaft ist in die Vorbereitung auf die WM gestartet. Bundestrainer Nagelsmann versammelte seine Spieler in Herzogenaurach. Der Coach setzt auch auf den Team-Spirit.
2: Klar, ich habe der Mannschaft schon mitgegeben, dass wir jetzt für die nächsten Wochen wie eine Familie sind. Und das finde ich das Entscheidende, dass jeder das Vertrauen zu seinem Nebenmann, zu seiner Nebenfrau hat, im gesamten Team, in der Mannschaft, aber natürlich auch im ganzen Staff, dass wir wissen, dass jeder am selben Strang zieht, dass da nichts zwischen Spielern ist, zwischen Trainerteam, nichts irgendwie schwelzt und jeder immer offen die Dinge auch anspricht.
0: Das Sachsenwetter.
3: Vielfach ein fast sternenklarer Himmel bei Tiefsttemperaturen um die 9 Grad. Der Donnerstag maximal so um die 21 Grad, aber heiter und trocken. Auch die nächsten Tage ist kein Regen in Sicht. Der Freitag zeigt sich wieder hochsommerlich mit an die 30 Grad und drüber.

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6: Ich bin Hendrik Daum. Einen schönen guten Morgen. Der Präsident des Deutschen Roten Kreuzes Gröhe fordert deutlich mehr Taschengeld im freiwilligen sozialen Jahr. Dem Redaktionsnetzwerk Deutschland sagte Gröhe, die Absolventen sollten mindestens den BAföG-Höchstsatz von rund 990 Euro bekommen. Derzeit erhalten sie zwischen 350 und etwa 650 Euro. Bei so einem geringen Taschengeld können es sich laut Gröhe nicht alle jungen Menschen leisten, einen Freiwilligendienst zu absolvieren. Zum Vergleich, der Wehrsold beginnt bei 2600 Euro brutto. Wer sich heute in einer Postbankfiliale persönlich oder auch über ein Postbank-Callcenter am Telefon beraten lassen will, der muss länger warten als sonst. Die Gewerkschaft Verdi hat die Beschäftigten zum Warnstreik aufgerufen. Damit soll der Druck in den laufenden Tarifgesprächen erhöht werden, wie Lea Matschulat berichtet.
7: Für die etwa 9.000 Beschäftigten bei der Postbank verlangt Verdi 8% mehr Geld, mindestens aber 300 Euro pro Monat. Und um den Druck zu erhöhen, werden Postbankbeschäftigte heute auch bei der Hauptversammlung der Deutschen Bank in Frankfurt-Main protestieren. Die Postbank gehört zur Deutschen Bank.
6: Am Wochenende werden in der Chemnitzer Innenstadt wieder Zehntausende Besucher erwartet. Es steht das diesjährige Hutfestival an. Neben einem Kreativmarkt und vielen kulinarischen Spezialitäten sind wieder internationale Straßenkünstler aus der ganzen Welt zu erleben. Eröffnet wird das Fest am Freitagnachmittag auf der großen Bühne am Rathaus. Die deutsche Fußballnationalmannschaft ist in die Vorbereitung auf die WM gestartet. Bundestrainer Nagelsmann versammelte seine Spieler in Herzogenaurach und setzt jetzt auch auf den Team Spirit.
8: Klar, ich habe der Mannschaft schon mitgegeben, dass wir jetzt für die nächsten Wochen wie eine Familie sind. Und das finde ich das Entscheidende, dass jeder das Vertrauen zu seinem Nebenmann, zu seiner Nebenfrau hat, im gesamten Team, in der Mannschaft, aber natürlich auch im ganzen Staff, dass wir wissen, dass jeder am selben Strang zieht.
6: Das nächste Testspiel dann am Sonntag gegen Finnland, allerdings ohne Manuel Neuer. Er soll seine Verletzung an der Wade auskurieren.
9: Und das Wetter.
10: Ja, das ist ein bisschen kühler heute Morgen zum Start in diesen Donnerstag, aber trotzdem schön. Aktuell haben wir 7 Grad in Chemnitz, Dresden meldet 8, Leipzig 9. Und auch heute geht das sommerliche Sonnenspektakel weiter, allerdings auch tagsüber etwas weniger heiß mit maximal 23 Grad.
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9: Es gibt eine Verkehrsmeldung schon von der Autobahn A14, Leipzig Richtung Magdeburg, zwischen Rastplatz Plötzetal Ost und Könnern liegen Reifenteile auf allen Spuren. Und gestern Abend hat es ja auf der A9 Richtung Berlin zwischen dem Schkeuditzer Kreuz und Halle einen Unfall gegeben. Da war voll gesperrt über Nacht. In der Zwischenzeit müsste es wieder vorbeigehen. Aber rechnen Sie damit, dass trotzdem noch Stau ist, wenn Sie langsam ranfahren dort zwischen Leipzig West und dem Schkeuditzer Kreuz Richtung Berlin. Danke.
5: 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Guten Morgen bei hitradio-rtl mit

0: schönste Frühstückslied der Welt. Damit machen wir sie munter. Roxette auf Hitradio RTL mit Milk and Toast and Honey. Und ich bewundere jeden, der um diese Uhrzeit schon schön gemütlich gepflegt am Frühstückstisch sitzen kann und sich erstmal ein Marmeladenbrötchen gönnt.
1: Die wenigsten wahrscheinlich,
0: frisch aufgebacken,
1: oder?
0: Mit dem Toaster noch von gestern das Brötchen. Oder Rührei dazu mit Speck. Und vor allem, ich bin
1: früh Viertel sechs, steht jemand an der Küche und macht Rührei mit Speck.
0: Wer Zeit dafür hat und vor allem, wer um diese Zeit schon was runterkriegt. Ich krieg nichts runter um diese Zeit.
1: Ich esse vormittag auch nicht.
0: Deswegen lasse ich jetzt gerade die Pause. Wenn es ums Essen geht, da hat diese Frau immer Funkstelle, sagt sie nichts.
1: Das ist nicht mein. Das mit Essen habe ich nicht so.
0: Nee, dafür aber mit klugen und interessanten Gedanken um diese Uhrzeit immer schön von den Kollegen mal sehen, worum es heute geht.
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3: Momentan läuft es richtig gut. Im Job, privat und das Wetter ist auch schön. Es gibt Wochen, da scheint mir alles zuzufallen. Und dann gibt es andere Zeiten. Sorgen scheinen mich zu erdrücken, Dinge, die mir wichtig sind, geraten ins Wanken und selbst kleine Schritte kosten viel Kraft. Aber mir ist bewusst, keine Phase dauert für immer an. Es bleibt nichts, wie es ist, wir sind stetig im Wandel. In der Natur können wir das gerade sehr gut sehen. Alles blüht und wird grün und in einem halben Jahr bekommt die Natur wieder ein ganz anderes Gesicht. In der Bibel steht, alles hat seine Zeit. Und diese Zeile meint wirklich alles. Freude, Trauer, Weinen und Lachen. Wer mitten in einer schwierigen Zeit steckt, braucht manchmal nur diesen einen Gedanken. Es wird nicht immer so bleiben. Von den guten Zeiten zehre ich, wenn es mal nicht so rund läuft. Und umgekehrt erinnern mich Glücksmomente daran, dankbar zu sein, solange sie da sind. Ich wünsche Ihnen natürlich gute Zeiten, aber auch Hoffnung und Vertrauen für die nächsten Schritte, wenn es mal nicht so gut läuft.
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0: 5:21 Uhr. Guten Morgen bei Radio RTL um 6:09 Uhr.
1: Morgen.
0: Das Schönste an dieser Uhrzeit. Was ist das Schönste an dieser Uhrzeit? Das ist schon so helles.
1: Ja.
0: Fetzt. Noch 4 Wochen, dann geht es wieder andersrum.
1: Wird jetzt immer heller, ne?
0: Genau. Katja Möckel hier und Uwe Fischer und vor allem ganz viele Hörer, die jetzt schon munter sind und uns auf dem Laufenden halten. Hatte vorhin gesagt, die in den Verkehrsmeldungen, die A9 Richtung Berlin, gestern Abend ja schwerer Verkehrsunfall mit 2 Lastern. Die A9 Richtung Berlin immer noch gesperrt, sagen die Leute. Zwischen dem Schkeuditzer Kreuz und Halle kommen sie nicht durch. Umleitung ist da ausgeschildert. Hoffentlich stehen sie nicht drin und fahren sie bitte langsam ans Stauende ran, dass da nicht noch mehr passiert. Denken Sie bitte an eine Rettungsgasse. Dankeschön und frohes Schaffen mit CC Catch.

0: Suburbia sind wir wieder da um 17:30.
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4: Mit Ingo Enke, guten Morgen. Bundesweit protestieren heute Beschäftigte in Krankenhäusern gegen die Sparpläne im Gesundheitswesen. Bei uns in Sachsen gibt es Aktionen am Klinikum Chemnitz, am Fachkrankenhaus Coswig und an der Leipziger Uniklinik. Die Stadt Leipzig will bis zum Herbst ein neues Sicherheitskonzept vorlegen, um die Innenstadt nach der Amokfahrt sicherer zu machen. Laut Oberbürgermeister Burkhard Jung sollen bis dahin alle Zufahrten zum Markt und in die Grimmaische Straße mit Pollern abgeriegelt bleiben. Wer sich heute in einer Postbankfiliale oder über ein Postbank-Callcenter beraten lassen will, der muss länger warten. Die Gewerkschaft Verdi hat zum Warnstreik aufgerufen. Crystal Palace hat seinen ersten Europapokaltitel in der Vereinsgeschichte geholt. Die Londoner gewannen in Leipzig das Finale der Conference League mit 1:0 gegen Rayo Vallecano aus Madrid. Die Johanniter und der Freistaat investieren in Heidenau und Aue in den Bevölkerungsschutz. Gut 12 Millionen Euro wurden an den Standorten in Gebäude investiert.
0: Und jetzt investieren wir ins Katja-Möckel-Wetter.
5: Ja, wir kommen aus einer sehr frischen Nacht. Einstellige Temperaturen zum Starten diesen Donnerstag. Zwischen 7 und 9 Grad haben wir nämlich. Das liegt an der Polarluft aus dem Norden, die sich vor allem in den Küstenbereichen und hier bei uns im Osten bemerkbar macht. Trotzdem heute wieder ein fabelhaft freundlicher Tag bei bis zu 23 Grad.
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7: Seit gestern Abend ist wegen eines schweren Unfalls die Autobahn A9 Richtung Berlin gesperrt. Und zwar zwischen dem Schkeuditzer Kreuz und Halle kommen Sie nicht durch. Umleitung ist ausgeschildert. Bitte Rettungsgasse, wenn Sie ranfahren.
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7: So, fass mich mal an, komm, fass mich mal an. Gib mir mal deine Hand.
5: Warum? Nein.
7: Ob du kalte Hände hast.
5: Ich habe keine kalten Hände.
7: Das geht eigentlich, ne?
5: Ja.
7: Trotzdem gucken Sie mal heute.
5: Ich habe ja auch einen dicken Pulli an.
7: Ich würde auch lieber mal heute wieder Socken anziehen zur Abwechslung und mal eine lange Hose. Und damit Sie ordentlich in die Gänge kommen, Musik dazu jetzt von Mike Oldfield. Und danach unheilig mit wunderschön, weil wir Ihnen einen wunderschönen Donnerstag wünschen.

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0: munter auf Hitradio RTL. Guten Morgen wünschen Katja Möckel und Uwe Fischer.
1: Guten Morgen.
0: 28. Mai 2026. Womit machen wir uns heute hübsch? Haben Sie schon eine Idee? Worüber reden die Leute?
1: Weiß ich nicht.
0: So wichtig?
1: Keine Ahnung.
0: Die Abnehmspritze, das haben Sie mitbekommen, ne? Kommt bald auch, also gibt's ja schon jetzt als Pille, wird es die Abnehmspritze bald auch bei uns in Deutschland geben. Die EU hat das durchgemunken, die EU ist auch mal zu was Nütze. Gibt's ja in Amiland schon seit einiger Zeit.
1: Noch eine Tablette mehr am Morgen.
0: Ja, es scheint ja einen großen Hype zu geben, nicht nur für die, die wirklich betroffen sind mit Adipositas, sondern eben auch so, was den ganzen Schönheitswahn angeht. Aber das winken wir durch, oder?
1: Das ist ja nicht neu, dass die Leute sich optimieren. Aber wie jeder mag am Ende.
0: Ganz,
1: ne?
0: Genau. So, heute ist übrigens auch an diesem 28. Mai ist Weltspieltag. Da würde ich gern mal wissen, ob Sie heutzutage sogar noch irgendwas Analoges ab und zu mal spielen in der Familie.
1: Mensch, ärgerlich, meinst du sowas, ja? Oder Halma, oder?
0: Wann haben Sie das zum letzten Mal gemacht? Ist schon 10 Jahre her, oder?
1: Nö, regelmäßig. Im Urlaub mit der Familie, ja.
0: Was habt ihr da gespielt?
1: Mensch, ärgere dich nicht.
0: Wirklich?
1: Ja.
0: Hast du mitgenommen
1: extra? So viel habe ich noch nie, Mensch, ärgere dich nicht gespielt in meinem Leben.
0: Ich bewundere unsere Nachbarn, wenn die Omi da ist, sitzen wir draußen, die ganze Familie, und dann spielen die Kniffel. Hörst ja immer, wenn die dann hier eben Würfelbecher auf den Tisch knallen.
1: Und du darfst nicht mitspielen.
0: Nein, wir halten da Abstand. Ich finde das immer schön, wenn man auch in der Nachbarschaft, wenn man sich zwar gut versteht, aber sich nicht auf die Ketten geht, nicht jeden Abend am Tisch mitsitzt. Naja, das ist ja dann, das kann ganz schnell aufdringlich werden.
1: Du würdest gerne, aber die wollen nicht.
0: Ich glaube, es ist gegenseitige Rücksichtnahme in diesem Fall so. Und dann möchte ich übrigens noch aus aktuellem Anlass eine Frage stellen. Mhm. Wir haben es ja gerade in Nachrichten gehört. Crystal Palace hat ja nun dieses große Fußballspiel in Leipzig gewonnen. Ja. Und muss man mal gratulieren, Oliver Glasner, der Trainer, der auch Frankfurt vor ein paar Jahren zum Europa-Liga-Sieg geführt hat, hat einen zweiten Sieg gemacht. Also macht wirklich da Karriere. Wenn Sie wissen, in welchem Hotel der wohnt, da holen wir uns heute noch ein Autogramm ab. Das wäre interessant.
1: Vorne.
0: Die werden
1: übrigens.
0: Ja, wo denn? Wirklich im Westin? Oder wo wohnen die denn?
1: Nein, hier vorne, wie heißt denn das an der Ecke? Am Bahnhof rechts.
0: Welche Kaschemme ist denn am Bahnhof rechts? Sie wissen das schon.
1: Wenn man davor steht.
0: Die Mission, die Bahnhofsmission.
1: Nein, wenn man am Leipziger Hauptbahnhof davor steht, rechts. Ich komme jetzt nicht auf den Namen.
0: Merkur.
1: Aber da steht der große Fußballbus, und da steht jetzt auch noch Polizei.
0: Ach, schön, ja, es ist ja wunderbar. Schönes Spektakel. Auf der anderen Seite, es gibt ja auch Kritik, deswegen darf man auch mal die Frage stellen, brauchen wir solche sportlichen Highlights wie die Conference League, das Finale hier in Leipzig, wenn uns die Fans, die aus dem Ausland kommen, dann zu Zehntausenden vorher als Dank dafür die halbe Stadt in Schutt und Asche legen, wie es ja passiert ist, ohne jetzt zu übertreiben.
1: Sagt wer?
0: Die Frage stelle ich.
1: Ach, die Frage stellst du?
0: Ja. Aber nicht jetzt, später. Ich komme dann damit nochmal um die Ecke, wenn alle munter sind.
1: Na, ich denke aber, man sollte das nicht auf andere abwälzen. Also mal selber an die eigene Nase greifen, oder? Weil wir haben genug Leute vor der Haustür, die auch Randale machen.
0: Das ist wohl wahr.
1: Wisst ihr, wie ich meine?
0: In diesem Sinne, bleiben Sie sauber und lieb zu den Mitmenschen. Guten Morgen bei Hitradio RTL.

0: 5.50 Uhr ist es und jetzt wird's sexier.
1: 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Ja,
0: immer eine Musik in zwei Varianten, sich entscheiden, was wir spielen heute ganz sexy. Mit Dr. Hook. Nicht für die Ewigkeit. Oder wir machen eben diese Fassung.
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0: Na, wie wär's?
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0: Oder ist es zu kalt für diese Musik heute?
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0: Haben wir keinen Bock auf Stracciatella.
3: Ich glaube, es geht bei vielen immer, oder?
0: Na, dann bin ich gespannt, wie sie entscheiden. Wir haben ein bisschen Zeit. Ich mache da wieder Strichliste.
3: Ja.
0: Und ich wäre dann heute mal fast fürs Original.
3: Von Dr. Hook?
0: Ja, haben wir auch lange nicht gespielt. Dr. Hook, aber
3: der erste Strich kommt von Uwe Fischer.
0: Ganz genau, Sie können mich gerne überstimmen.

0: Klassiker. Da müssen wir übrigens auch mal ein Update verpassen, ne? Doch, Shakira.
1: Weil?
0: Wir singen doch den offiziellen WM-Song jetzt.
1: Richtig.
0: Dai, dai, dai. Oder wie heißt der?
1: Dai, dai, dai.
0: Weil in 14 Tagen geht es ja schon los, die Fußball-Weltmeisterschaft.
1: Ja, 2010, ne? Südafrika, wofür der Song gemacht war, ist schon lange her, mein lieber.
0: Also Musikfische, machen wir mal ein Update.
1: So, Hitradio RTL übernimmt das. Jetzt kommen wir erstmal zur Frage des Tages.
2: Grüße, der Kevin hier. Jetzt habe ich mal eine Frage an euch, vielleicht könnt ihr mir das beantworten. Auf der A38 ab Bad Lauchstädt ist eine Baustelle von 10 Kilometern. Da stehen lauter so kleine gelbe Kästen. Sind das jetzt Blitzer oder sind es Baustellenüberwachungskameras? Für was ist das?
1: Das ist...
2: Vielleicht könnt ihr mir das beantworten.
1: Nee, spontan nicht. Das ist eine gute Frage.
0: Das sind Fliegenfallen.
1: Wissen Sie, was das ist? Wir geben das gerne durch. Wirklich interessant. Jetzt erstmal die Themen des Morgens. In einer Minute Hitradio RTL aktuell um 6.
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9: Mit Ingo Enke. Guten Morgen. Bundesweit protestieren heute Beschäftigte in den Krankenhäusern gegen die Sparpläne im Gesundheitswesen. In Sachsen gibt es Aktionen am Klinikum Chemnitz, am Fachkrankenhaus Coswig und an der Uniklinik Leipzig. Anlass ist der Gesetzentwurf der Bundesregierung zur Stabilisierung der Beitragssätze in der Krankenversicherung. Aus Sicht von Gewerkschaften und Kliniken drohen dadurch erhebliche Verschlechterungen für die Versorgungsqualität. Die Leipziger Stadtverwaltung arbeitet nach der Amokfahrt Anfang Mai intensiv an einem neuen Sicherheitskonzept. Darüber hat Oberbürgermeister Burkhard Jung am Abend in der Stadtratssitzung informiert. Frank Selig hat die Sitzung verfolgt.
10: Das neue Konzept soll bis zum Herbst stehen. Man könne sowas nicht in 3-4 Wochen machen, erklärte Jung. Man müsse sich alles gezielt anschauen und eine vernünftige Balance zwischen Sperren und Zugänglichkeit finden. Bis dahin sollen alle Zufahrten zum Markt und zur Grimmerschen Straße bis auf Weiteres dauerhaft mit Pollern abgeriegelt bleiben bzw. noch werden.
9: Der Chef des Deutschen Roten Kreuzes, Hermann Gröhe, fordert deutlich mehr Taschengeld im freiwilligen sozialen Jahr. Der Torgauer Zeitung sagte Gröhe, die Absolventen sollten mindestens den BAföG-Höchstsatz von rund 990 Euro bekommen. Zurzeit erhalten sie zwischen 350 und 650 Euro. Bei so einem geringen Taschengeld könnten es sich nicht alle jungen Menschen leisten, einen Freiwilligendienst zu absolvieren, so Gröhe. Ex-Bundesliga-Trainer Oliver Glasner hat Crystal Palace zum ersten Europapokaltriumph in der Vereinsgeschichte geführt. Die Londoner gewannen in Leipzig das Finale der Conference League mit 1:0 gegen Rayo Vallecano aus Madrid. Jean-Philippe Mateta sorgte mit seinem Treffer für Ekstase bei den mitgereisten Engländern. Kurz vor der Halbzeitpause musste ein spanischer Fan medizinisch versorgt werden. Hoyerswerda fährt elektrisch. Heute werden die ersten 6 Elektrobusse übergeben. Die Stadt lässt sich die Fahrzeuge zu über 90% aus den Kohlemillionen fördern. Damit verbunden ist die Erwartung, dass der Takt zu Gewerbe- und Industriegebieten verdichtet wird. Außerdem soll es eine neue touristische Linie geben.
1: Und wie wird's denn?
0: Wie wird's?
1: Das Wetter.
0: Das weiß ich nicht. Ich weiß nur, wie es jetzt ist. Und zwar ein bisschen kühler heute Morgen, aber trotzdem schön. Aktuell haben wir 7 Grad in Pirna. Burgstedt meldet 8, Torgau 9 Grad. Heute geht's dennoch sommerlich weiter, also schön viel Sonne wieder mit am Start, nur ein paar harmlose Wolken, allerdings auch tagsüber weniger heiß mit maximal 23 Grad, tendenziell Richtung Wochenende wieder wärmer, aber auch gewittriger.
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1: Bitte Vorsicht auf der Straße zwischen Tiefensee und Reutschora. Da sind Rindviecher direkt an der Fahrbahn. Außerdem ist die A9 weiter Richtung Berlin gesperrt zwischen dem Schkeuditzer Kreuz und Halle. Und in Dresden läuft ein Feuerwehreinsatz auf der Bautzener Landstraße kurz vom Ullersdorfer Platz stadtauswärts. Da fahren Sie besser im Bogen drumherum.
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0: Da fahren Sie besser im Bogen drumherum.
1: 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Guten Morgen bei Hitradio RTL mit Uwe Fischer.
0: Ja, falls Sie demnächst was zu feiern haben und immer mal gerne mit Leutchens zusammensetzen, die Sie lieb haben, aber nichts ist vorbereitet, wir retten die Situation. Sie kennen ja die goldene Regel, solange die Gäste satt und zufrieden sind, ist alles gut. Dafür sorgen wir.
2: Ja, und schick sie weg, wenn es am schönsten ist.
0: Gleich hier, gucken wir mal, wer sich heute freuen kann. Guten Morgen bei Hitradio RTL.

0: Morgen um 12 Minuten nach 6. Schön, dass Sie eingeschaltet haben, denn dieser Sender ist nicht nur was für die Ohren, sondern auch für den Mund.
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3: ne? Das wäre zum Beispiel eine Option, ja.
2: Wer gehört zu deiner Bagage?
3: Naja, also ich bin ja alleine, aber ich habe halt eine große Familie, also Cousine, Onkels, Tanten, alles Mögliche.
2: Okay, soll ich dich noch verkuppeln?
3: Ja.
2: Oder hättest du lieber erstmal das Grillpaket?
3: Am besten beides.
0: Frisst dir erstmal ein bisschen den Polster an, bevor du das dann anstrengen wird im Leben.
3: So könnte man das auch ausdrücken, ja.
2: Ja, ist auf dem Weg, ja? Du bekommst unser nächstes, ne?
3: Oh, das ist ja genial. Da freue ich mich. Wunderbar, dankeschön.
2: Gerne.
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0: Secret Love, die Bee Gees. Auf dass es ein guter Donnerstag werde für Sie mit Hitradio RTL. Hier sind Katja Möckel und Uwe Fischer.
1: Guten Morgen. Guten Morgen.
0: 6.20 Uhr ist es durch. Und haben Sie sich schon mal gefragt, warum wir die Hosen nicht mit der Kneifzange anziehen, wie man so schön sagt, und warum es keine Rohrzange ist oder eine Kombizange oder eine Zeckenpinzette? Warum die Kneifzange? Fragen über Fragen.
1: Du meinst das auch ähnlich wie bei der Wurst, ne? Warum bin ich auf der Wurstsuppe hergeschwommen kommen? Oder wie heißt das Sprichwort?
0: Ja, ja, du bin doch nicht auf der Wurstsuppe hergeschwommen.
1: Du bist doch auf der Wurstsuppe hergeschwommen, ja. Ne? Und nicht im Möhreneintopf. Wollen wir das mal klären, woher das kommt? Hier ist unser helles Köpfchen, Matthias Traim.
2: Aha, in 30 Sekunden. Die Redewendung mit der Wurstsuppe, die stammt aus der Zeit, als das Kleinbürgertum immer stärker wurde, so um 1860 rum. Man war noch nicht so richtig reich, aber auch kein armer Teufel mehr. Es ging jedoch vor allem um eine Art von geistiger Armut. Je nach Region kam man sprichwörtlich eben nicht auf der Wurstsuppe, der Brennsuppe, der Nudel- oder der Fischsuppe dahergeschwommen. Erstens, weil Eltern ihren Kindern damals erzählten, dass die Babys auf der Brennsuppe dahergeschwommen kämen. Wer groß und schlau genug war, glaubte das natürlich nicht mehr. Genauso wenig wie an den Weihnachtsmann. Vor allem galt die Wurstsuppe aber als arme Leute essen. Und wer darauf wie Unrat dahergeschwommen kam, galt als intellektuell eher unbedeutendes Treibgut. Und davon wollte man sich natürlich distanzieren. Sag mal, willst du mich für dumm verkaufen? Ich bin doch nicht blöd. Ich komme doch nicht auf der Wurstsuppe dahergeschwommen.
1: Na gut, dass es jetzt keine Wurstsuppe gibt.
0: Schmeckt Ihnen Wurstsuppe? Ist das was für Sie, wenn Sie entscheiden müssten zwischen Flecken und Wurstsuppe? Was würden Sie denn?

0: Munter werden mit DJ Bobo auf Hitradio RTL am Donnerstag. Jetzt gucken wir auf den Kalender. In 14 Tagen geht die Fußball-Weltmeisterschaft nun endlich los. Großes Spektakel. Und was heute die Welt bewegt, gleich hier bei Hitradio RTL aktuell.
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16: Mit Ingo Enke. Guten Morgen. Die Gewerkschaft GEW in Sachsen kritisiert das Maßnahmenpaket des Kultusministeriums ein Jahr nach dessen Ankündigung. Die Mehrheit der Mitglieder sehe keine Verbesserung der Unterrichtsversorgung und fühle sich stattdessen stärker belastet. Das US-Militär hat in der Nacht neue Angriffe auf den Iran geflogen. Ziel sei ein Militärgelände gewesen, von dem eine Bedrohung für den Schiffsverkehr in der Straße von Hormuz ausgehe, so die USA. Die Diakonie Sachsen sieht Handlungsbedarf beim kindlichen Wohlbefinden im Freistaat. Zuletzt habe fast jeder 10. Jugendliche die Schule ohne Abschluss verlassen. Crystal Palace hat am Abend das Conference League-Finale gewonnen. In Leipzig setzten sich die Londoner mit 1:0 gegen Rayo Vallecano aus Madrid durch. Nach dem tödlichen Tigerangriff in Schkeuditz-Dölzig hat die Tierschutzorganisation PETA Anzeige erstattet. Ihr Vorwurf, Zirkusdompteurin Carmen Zander habe das Tier und 8 Artgenossen nicht artgerecht gehalten.
0: Und das Katja Möckel Wetter.
5: Ja, ich weiß nicht, wie es Ihnen geht, aber ich habe heute extrem Pollen.
7: das Gras steht im Saft, weil vielerorts nicht gemäht wird. Das juckt furchtbar in den Augen und in der Nase. Aber gemeckert wird woanders, nicht bei uns. Wir freuen uns über einen tollen Start an diesem Donnerstag bei etwas kühleren Frühwerten. Wir haben nämlich so zwischen 7 und 9 Grad und auch heute dann tagsüber nicht ganz so heiß mit maximal 23, aber es passiert jetzt nichts Spektakulöses. Sonne von früh bis zum Untergang dann gegen 21.15 Uhr und das ist wirklich schon ein bisschen gewöhnungsbedürftig, jetzt wieder im Hellen ins Bett zu gehen, oder?
0: Ja, und man möchte dich wirklich, wenn du so leidest, man möchte sie nur in den Arm nehmen.
7: Das ist furchtbar.
0: Das will sie auch wieder nicht.
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0: In Dresden läuft ein Feuerwehreinsatz, Bautzner Landstraße, kurz vorm Ullersdorfer Platz kommen sie nicht durch. Und nochmal wichtig, zwischen Tiefensee und Reutschora sind Rinder ausgerissen, noch keine Entwarnung. Die A9 Richtung Berlin bleibt gesperrt weiter zwischen Schkeuditzer Kreuz und Halle. Und es wird geblitzt in Leipzig auf der Max-Liebermann-Straße.
15: 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Guten Morgen bei Hitradio RTL mit
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0: Mit Tolle starten wir in den Freitag, weil das Gras im Saft steht, wie wir gerade gehört haben. Und mit Grönemeyer in den kleinen Freitag starten wir. Hier kommt der Song, von dem er selber sagt, ihr hört da mehr raus, als ich wollte. Das ist kein politisches Lied, den habe ich einfach nur gemacht. Den Song, als mein Neffe zur Welt kam und der sollte nur ein bisschen heiter und lustig sein. Hier ist Kinder an die Macht.

0: zur 41. ist es, in 6:45. Und Good News kommen aus Dresden. Bautzener Landstraße hatten wir gemeldet vor ein paar Minuten am Odersdorfer Platz. Feuerwehreinsatz, der ist entweder beendet oder es war falscher Alarm, also freie Fahrt. Dort melden die Hörer und in 15 Sekunden geht's Schätzduell los.
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0: Wir freuen uns, wir spielen mit dem Thorsten Ebert aus Rodewisch im schönen Vogtland.
3: Guten Morgen, ganz offiziös.
4: Guten Morgen.
3: Und jetzt schätzt doch mal bitte die Anzahl an Vögeln pro Garten.
4: Aha, ich habe einen schönen großen Garten und mir fallen auch immer wieder ein paar Vögel auf, aber die Anzahl der Vögel pro Garten, ist das am Tag oder allgemein?
3: Ne, wir haben noch drüber gesprochen, es gibt immer weniger Gartenvögel in den letzten Jahren. Aber wie viel sind es denn durchschnittlich pro Garten laut NABU und Vogelzählung? Also die haben doch in so einem bestimmten Zeitrahmen...
0: Die
3: Stunde der Gartenvögel, genau.
0: Ja, wir haben immer weniger Spatzen.
4: Stunde.
3: Ja.
4: Also pro Stunde Vögel. Ich schätze mal... Na, in meinem Garten 20 Vögel so, die, wenn ich nicht da bin, ne? Sonst verscheuche ich die ja. Ich schätze mal 20.
3: Beim Fischi bleiben die immer.
0: Hier sind es mehr, na klar. Ich habe ja Vogeltränke und alles dabei. Es wird gefüttert an jeder Ecke, die kommen nicht weg.
3: Ja, der hat sogar eine Kamera aufgestellt.
0: Drei.
3: Drei Kameras?
0: Ja, zwei für die Vögel, ein für die Igel. So,
3: und eine für die Nachbarn.
0: Ich glaube, es sind... Ich hab's irgendwo gelesen, da muss ich noch umstellen. Das geht wirklich, wenn man hinten guckt, geht's ins Schlafzimmerfenster rein. Das habe ich gar nicht gewollt.
3: Der hat mir ein Video gezeigt, angeblich verfolgt er mit der Kamera die Amsel, aber im Hintergrund ist das Haus der Nachbarn drauf.
0: Das ist mir wirklich nicht aufgefallen, das ist ein Fauxpas. Nicht, dass sie mich verklagen.
4: So. Ja.
0: Also, meine Antwort ist 38.
4: Wow.
3: So, okay. Was hast du nochmal gesagt?
4: 20.
3: Und die Beobachtung der neuesten NABU-Vogelzählung zeigt, dass sich der Abwärtstrend der Vorjahre fortsetzt. Waren es 2018 noch im Schnitt 34 Vögel pro Garten. So sind es jetzt 2026 nur noch etwa 28,4. Ich wüsste wohl jetzt nicht, wo der Viertelvogel herkommt, aber das kriege ich raus.
0: Okay. Ja, in irgendeinem Garten war eine Katze mit dabei.
3: Pass auf, du bekommst jetzt, glaube ich, erstmal den Punkt, du warst näher dran.
0: Ja, ja.
4: Okay, ja, knapp.
3: Und damit 50 Euro Vogelfutterprämie. Oh. Ist das?
4: Das ist ja super, dann kann ich mal mein neues Vogelhäuschen zulegen.
3: Oder das, genau.
0: Dafür habe ich die bessere Sicht mit der Kamera. Mach's gut.
4: Alles klar, hat mich sehr gefreut, mit euch zu spielen.
3: Wenn es mal wieder passt, ja?
4: Ja.
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0: Guten Morgen bei Hitradio RTL. Am sonnigen Donnerstag früh um 6.51 Uhr weiß jemand, was Wehe, wenn ich dich kriege auf Portugiesisch heißt. Wir wissen es nicht, aber wir kennen jemanden, der sogar singen kann.
1: Simba! Nossa!

0: Na, das ist doch ein sehr angenehmer Morgen, auch mit Musik von Johnny Logan auf Hitradio RTL. Und da wollen wir doch mal froh sein, dass das Wetter heute auch ein bisschen durchatmet. Sie haben schon gemerkt, während in Italien zum Beispiel schon in mehreren Städten ja Hitzewarnstufe Rot sogar ausgegeben werden musste. Was noch los ist um 7, Hitradio RTL aktuell für Sie.
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18: Mit Ingo Enke. Guten Morgen. Bundesweit protestieren heute Beschäftigte in Krankenhäusern gegen die Sparpläne im Gesundheitswesen. Bei uns in Sachsen gibt es Aktionen am Klinikum Chemnitz, am Fachkrankenhaus Coswig, im Herzzentrum Leipzig und im Helios-Park-Klinikum Leipzig. Oliver Heinze berichtet.
19: Die Gewerkschaft und Klinikträger befürchten große Verschlechterungen bei der Versorgung der Patienten und den Arbeitsbedingungen der Mitarbeiter. Kritisiert wird insbesondere die stärkere Deckelung der Ausgaben, etwa bei Tarifsteigerungen. Anstelle von Kürzungen werden daher nun grundlegende Reformen zur Stabilisierung der Krankenhäuser gefordert.
18: Das US-Militär hat in der Nacht neue Angriffe auf den Iran geflogen. Ein Regierungsvertreter erklärte, Ziel sei ein Militärgelände gewesen, von dem eine Bedrohung für den Schiffsverkehr in der Straße von Hormuz ausgehe. Der Iran meldete Explosionen bei einem Stützpunkt im Süden des Landes. Die Diakonie Sachsen sieht dringenden Handlungsbedarf beim kindlichen Wohlbefinden. Soziale Ungleichheiten in Sachsen hätten sich mehr und mehr verfestigt. Zuletzt hätten fast 10% der Jugendlichen die Schule ohne Abschluss verlassen. Deutlich mehr als im Bundesdurchschnitt. Jugendhilfe, Schulen und Gesundheitswesen müssten junge Menschen früher unterstützen. Crystal Palace hat am Abend das Conference League-Finale gewonnen. In Leipzig setzten sich die von Oliver Glasner trainierten Londoner mit 1:0 gegen Rayo Vallecano aus Madrid durch. Für Glasner ist es schon der zweite Europapokalerfolg. 2022 hatte er mit Eintracht Frankfurt die Europa League gewonnen. Die Johanniter und der Freistaat investieren in Heidenau und Aue in den Bevölkerungsschutz. Gut 12 Millionen Euro werden in verschiedene Gebäude investiert. Mehr von Michaela Stahl.
7: Auf dem Gelände an der Tschirener Straße 5 in Heidenau ist ein moderner Neubau entstanden. Er umfasst unter anderem Garagen für 6 Einsatzfahrzeuge, Schulungs-, Verwaltungs- sowie Umkleideräume und Sanitäranlagen. Im Katastrophenfall bietet das Gebäude einen sicheren Rückzugsort für Betroffene. Das Haus kann mehrere Tage lang autark betrieben werden. Im Juni wird auch in Aue ein Bevölkerungsschutzzentrum eingeweiht.
0: Und was kommt denn von oben? Oder auch nicht?
10: Wir haben gerade gehört, vorhin Hitze, Warnstufe Rot in Italien, da ist ordentlich Alarm. Bei uns dagegen, ja, entspannte Frühsommerkühle würde ich es mal bezeichnen. Aktuell in Klipphausen 7 Grad, Großenhain meldet 8 und Wurzen 9 am Thermometer. Tagsüber bleibt es aber fast makellos, sonnig heute wieder bei bis zu 23 Grad und Richtung Wochenende dann wieder wärmer, aber auch gewittriger. Und wenn wir schon mal über den Mai-Rand gucken, nächste Woche wird es dann wechselhafter und kühler.
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0: Und die A9 Richtung Berlin weiter gesperrt seit gestern Abend schon zwischen dem Schkeuditzer Kreuz und Halle. Deswegen ab Leipzig West Stau, bitte langsam ranfahren, Rettungsgasse bei Bedarf, Sie wissen Bescheid. Auf der 38 auch Stau, Halle Richtung Leipzig zwischen Merseburg Nord und Leuna brauchen Sie 10 Minuten länger. Und jetzt in dem Moment wird eine Tagesbaustelle eingerichtet auf der A72 in beiden Richtungen zwischen Treuen und Plauen Ost, linke Spur bis zum Nachmittag gesperrt. Und neue Blitzer in Markneukirchen auf der B283 auf der Brücke und auf der 101, wenn Sie unterwegs sind in Raschau Richtung Annaberg, kurz vorm Sportplatz.
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22: 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Und
0: hier ist jeder Tag besonders, machen wir nur für Sie. Heute zum Beispiel schwingen wir uns von Liane zu Elane, Liane in den Donnerstag mit dem Tarzan-Boy und Baldi Mora.
10: Moin.
0: Moin, moin.

0: Sie hören das schon an der Musik, nicht nur das Wetter atmet ein bisschen durch heute Morgen, sondern auch die Seele hoffentlich.
1: Ja, es ist sehr entspannt.
0: Können Sie ein bisschen davon partizipieren. Willkommen bei Radio RTL, hier sind Katja Möckel und Uwe Fischer. Es geht auf 7:15 zu und ich habe es dir schon einige Male gesagt, du bist ein sehr attraktiver Mensch.
1: Ja.
0: Schön, regelrecht.
1: Wie komme ich jetzt dazu?
0: Vor allem dein Gesicht. Es gibt ein wirklich interessantes wissenschaftliches Ergebnis. Die weltweit größte Studie zur Gesichtsattraktivität ist.
1: So was?
0: Gesichtsattraktivität.
1: Gesichtsattraktivität.
0: Wie schön Menschen also andere Gesichter von Mitmenschen beurteilen. Das ist wirklich spannend. Die haben da 30.000 Leute haben mitgemacht. Das ist wirklich sehr ernst. Millionen Ergebnisse.
1: Ja, ja.
0: So, ich fasse mal zusammen, was unterm Strich rausgekommen ist. Also, die mussten praktisch nach verschiedenen Schönheitsmerkmalen bestimmte Gesichter bewerten. Männer und Frauen getrennt. So, jetzt fangen wir mal bei den Frauen an. Die bewerten andere Frauen generell deutlich attraktiver als sich selbst, weil wahrscheinlich viele von euch Weibern immer an sich selber zweifeln. Zu Unrecht übrigens. Vielleicht liegt das da.
1: Mhm. Okay.
0: Würdest du dich dazu zählen?
1: Erzähl.
0: Kannst du mal sagen, ob
1: erzähl mal weiter.
0: So, zweiter Punkt. Männergesichter werden von Frauen und Männern generell weniger attraktiv bewertet. Das heißt also, Frauen sind irgendwie, was unsere Schönheitsideale angeht, was so gelernt ist, also angeboren ist, was in uns drinsteckt, finden wir Männer halt nicht so schön wie Frauen. Das verwundert auch keinen, oder? Wahrscheinlich.
1: Mhm.
0: So, dritter Punkt. Männer urteilen generell strenger als Frauen. Also uns rutscht schnell mal raus, die ist aber gar nicht so schön.
1: Ja. Ach was.
0: Ja. Okay. Und der letzte Punkt ist dann wirklich für mich der Schmunzler. Bei der Selbsteinschätzung sind sowohl Männer als auch Frauen dann plötzlich nicht mehr ganz so streng.
1: Immer. Ich habe das gerade jetzt nochmal so durchdacht und durchgelesen. Also ich dachte immer, Männer sind gar nicht so streng. Also, finden jede Frau schön, zumindest sagt ihr das immer.
0: Naja, das ist so dann dieses Süßholzraspeln wahrscheinlich, aber...
1: Also nicht ernst gemeint, nicht echt.
0: Nein, ich würde sagen, da gibt man sich Mühe und zeigt sich von der besten Seite, während diese Studie ja anonym war. Da musste man nicht mit Namen und Adresse angeben. Da kann man schon mal dann...
1: Aber ich finde auch, Frauen sind Frauen gegenüber... kritischer. Ich glaube, Frauen sind generell gehässiger zueinander. Du musst einfach nur mal Social Media aufmachen und so, was die Frauen teilweise da kommentieren.
0: Ist das so?
1: Anderen Frauen gegenüber.
0: Ich würde gerne mal Mäuschen spielen in so einer Frauenrunde oder will ich das lieber
1: nicht? Nee, du kannst es dir ja durchlesen. Es ist ja öffentlich tatsächlich im Netz.
0: Na, da kann man mal wieder zusammenfassen. Gehen wir doch mit gutem Beispiel auch da voran und
1: weil die immer die große Klappe haben und sagen, hier, Frauen stärken Frauen und Female Empowerment und sowas. Aber in Wahrheit ist das gar nicht so.
0: Das gibt noch viel zu tun.
1: Ja.
0: Danke für die Offenheit. Mal sehen, was heute noch passiert.
1: Ist alles Neid, sage ich immer.
0: Ja, jetzt Neidlos, Musik von Peter Schilling.
1: Neid ist der Ärger des Glücks der anderen. Und wie heißt das?
0: Das schreibe ich mir auf. Neid ist der Ärger. Bitte vervollständigen Sie.
1: Ich weiß nicht. Wie war das?
0: Schicken Sie eine Sprachnachricht bitte mit der Vervollständigung des Satzes. Neid ist der Ärger. Wie geht's weiter?
1: Nein, Neid ist das Glück der anderen.
0: Nee. Unsere Nummer ist die 0351 5000 2000. Das ist...
1: Nee, Neid ist der Ärger über das Glück der anderen oder irgend sowas.
0: Guten Morgen bei Radio RTL.

0: Remedy, Leonie mit dem tollen Ding, das muss man neidlos anerkennen, gerade heute Morgen auf Hitradio RTL. Hier sind Katja Möckel und Uwe Fischer.
1: Wir sind einem ganz interessanten Spruch auf der Spur.
0: Wir waren beim Neid stehen geblieben.
1: Ja.
0: Wie ging das?
1: Wie hast du gesagt? Mit dem Neid?
0: Ja.
1: Neid ist der Ärger über das Glück der anderen.
0: Geht das so?
1: Oder?
2: Guten Morgen, ist Sascha. Also ich kenne den Spruch anders. Der lautet, Neid ist die höchste Form der Anerkennung. Schönen Tag euch.
1: Das ist übrigens ein interessantes Thema, ne? Neid.
0: Ja, sich darüber auszutauschen, um sich da auch ein bisschen zu bremsen, weil ja niemand ist ja von Gefühlen frei. Manchmal überkommt es einen. Und das tut vielleicht gut, wenn wir uns heute mal alle dagegen stark machen.

0: Kommen Sie uns gut dahin, wo Sie wollen, heute Morgen wahrscheinlich auf Arbeit. Hier ist Hitradio RTL mit Aber in dem Fall. Und vor allem kommen Sie unfallfrei und ohne Stau durch. Deswegen melden wir gerade, dass der Autobahnzubringer zur A13 zwischen Garinchen und Bartow verstopft ist, weil es da vor wenigen Minuten einen Unfall gegeben hat. Themen des Morgens, Hitradio RTL aktuell gleich für Sie, 7:30.
1: Autofahrer auf der A7 zwischen Ulm und Reutte. Herzlichen Glückwunsch. Sie stehen im längsten Stau des Jahres.
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12: Mit Ingo Enke, guten Morgen. Bundesweit protestieren heute Beschäftigte in Krankenhäusern gegen die Sparpläne im Gesundheitswesen. Bei uns in Sachsen, am Klinikum Chemnitz, am Fachkrankenhaus Coswig, im Herzzentrum Leipzig und im Helios-Park-Klinikum Leipzig. Die Stadt Leipzig will bis zum Herbst ein neues Sicherheitskonzept vorlegen, um die Innenstadt nach der Amokfahrt sicherer zu machen. Laut Oberbürgermeister Burkhard Jung sollen bis dahin alle Zufahrten zum Markt und in die Grimmaische Straße mit Pollern abgeriegelt bleiben. Wer sich heute in einer Postbankfiliale oder über ein Postbank-Callcenter beraten lassen will, der muss länger warten. Die Gewerkschaft Verdi hat zum Warnstreik aufgerufen. Crystal Palace hat seinen ersten Europapokaltitel in der Vereinsgeschichte geholt. Die Londoner gewannen in Leipzig das Finale der Conference League mit 1:0 gegen Rayo Vallecano aus Madrid. Die Johanniter und der Freistaat investieren in Heidenau und Aue in den Bevölkerungsschutz. Gut 12 Millionen Euro wurden an den Standorten in Gebäude investiert.
13: Und wir gucken mal, wie das weitergeht mit dem Wetterchen.
14: Ja, zumindest wird es stündlich jetzt wärmer. Als ich heute Morgen losgestiefelt bin, waren es noch einstellige Temperaturen. Aber wir kommen wieder Richtung 20 Grad Marke. Also noch nicht, aber im Laufe des Tages bis zu 23 heute. Aktuell haben wir so zwischen 10 und 12. Und das geht dann mit der Sonne stündlich peu à peu schön weiter. Donnerstag bleibt auch entspannt. Morgen ähnlich, aber da wird es dann schon langsam, aber sicher schwülwarm, denn am Wochenende stehen Gewitter an.
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13: Und aktuelle Blitzer haben wir im Angebot. In Pulsnitz auf der Kamenzer Straße ortseinwärts, in Dresden auf der Wehlener Straße kurz vor Laubegast stadtauswärts und auf der B107, wenn Sie von Schmölen Richtung Grimma unterwegs sind.
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13: Das Schöne ist ja, dass das ja eine Live-Sendung ist, deswegen kann man auch gleich mal kontrollieren, ob die Katja Möckel gerade beim Wetter gelogen hat.
14: Wings.
16: Guck mal unter den Tisch. Du hast ja gesagt, zeig mal deine Füße. Ich sehe sie nicht mehr.
14: Ich habe Turnschuhe an. Warum?
16: Siehst du, hat sie gelogen.
13: Du hast gesagt, du bist heute Morgen losgestiefelt.
14: Oh.
13: Stimmt nicht? Müssen wir schon genau sein.
14: Dann bin ich endlos geturnschuht.
13: Das ist schon wichtig. So, egal wie Sie heute losmachen, Sie machen es dankenswerterweise mit Hitradio RTL.

0: Guten Morgen bei Radio RTL mit Katja Möckel und Uwe Fischer. Wir senden heute in Gelb.
1: In Gelb?
0: Weil Gelb ist die Farbe des Neides. War das nicht so?
1: Das habe ich noch nie gehört.
0: Noch nie gehört.
1: Nee, wirklich.
0: Aber
1: nee,
0: vielleicht
1: nee,
0: kennen Sie den Spruch von Marilyn Monroe noch? Die hat ja mal gesagt, zitiere, Neid ist der Schatten, den der Erfolg wirft. So ja, kann man das auch sehen.
1: Ist ja auch was dran. Na,
0: ne? Die Katja Möckel hatte nämlich vorhin sehr klugen Gedanken. Wie bist du darauf gekommen? Weil gerade bei Social Media sich dann die Frauen ganz schön auch, hauptsächlich auch Frauen, dann äußern.
1: Ja, gehässig zueinander sind.
0: Teilweise. So unnötigerweise.
1: Ja, weil, also da spricht teilweise schon dann der pure Neid. Warum ist die schöner als wie ich? Und ja, dann ist das halt so, ne?
2: Siehst du, liebe Katja, darum lese ich keine Social Media und all diesen ganzen Internetkram. Da wird viel zu viel gehetzt, gemacht, getan. Weil es gibt Leute, die einfach auch durch dieses Internet daran zugrunde gehen. Und ich habe immer gesagt, früher hat man eine Postkarte aus dem Urlaub geschickt und damit war es gut. Heutzutage muss jedes Foto gepostet werden und das mache ich und da esse ich das und überall. Das ist ganz, ganz schlimm. Und das ist der Neid.
0: Mhm.
2: Und das macht manche Leute kaputt.
0: Ja, da hast du wahrscheinlich den Daumen drauf. Und ich habe gerade den Gedanken, ob wir vielleicht mal erfinden, als Retro-Gag, die offizielle Hitradio RTL-Postkarte, die können wir dann verschicken.
1: Ja, aber man muss, man muss ja auch mit der Zeit gehen, weißt du? Der Stillstand bringt uns ja nicht weiter. Du musst dich teilweise, du bist ja auch ein Medium, du musst dich mit Social Media auseinandersetzen, weil das ist nun mal die heutige Zeit. Postkarte war wieder eine andere Zeit.
0: Keine Postkarte, gut.
1: Nee, aber...
0: Alles klar.
1: Ne? Aber ich sehe das eher als Neid ist sowas wie Antrieb, weißt du, als persönliche Weiterentwicklung.
0: Auch wenn man mit der Zeit geht, ich verstehe es ja, Schatz, darf ich trotzdem jetzt Musik aus den 80ern spielen?
1: Ja, das kannst du gerne.
0: Dann macht Hitradio RTL jetzt fancy.

7.50 Uhr gleich. Guten Morgen bei Hitradio RTL. Wir spielen 80er, 90er, 100% Donnerstag-Sound und wir haben aktuelle Verkehrsinfos für Sie. Chemnitz-Südring hinter der Abfahrt Annaberger Straße auf der Brücke, Behinderung durch einen Unfall und die A38 Halle Richtung Leipzig, zwischen Leipzig-Südost und dem Dreieck Partenaue 2 Kilometer stockend. Und der neueste Blitzer wird aus Dresden gemeldet auf der Österreicher Straße.

0: 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Guten Morgen hier bei Hitradio RTL am schönen Donnerstag früh. Wir haben es kurz vor acht und heute großes Comeback im Klassenzimmer, denn der Lehrer ist zurück aus der großen Pause. Ihr wisst, die Serie mit dem beliebten Lehrer Stefan Vollmer. Heute Abend 20:15 die erste neue Folge. Und das Tolle daran, hier bei uns in Sachsen gedreht, genauer gesagt in Leipzig und umzu. No, was sonst noch hörenswert ist, gleich hier, Hitradio RTL, aktuell Punkt 8.
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12: Mit Ingo Enke, guten Morgen. Ein Jahr nach der Ankündigung des Maßnahmenpakets für Lehrer in Sachsen hat es die Gewerkschaft GEW scharf kritisiert. Vizechefin Claudia Maas erklärte dazu:
13: 92% der Lehrkräfte sehen laut aktueller GEW-Umfrage keine Verbesserung. 83% erleben eine gestiegene Belastung.
12: Sachsens Kultusminister Konrad Clemens müsse darum eine Kurskorrektur vornehmen, so die Gewerkschaft. Bis Ende Juni läuft noch der Tankrabatt von knapp 17 Cent pro Liter. Danach ist wohl erstmal Schluss. Bundesverkehrsminister Patrick Schnieder glaubt zurzeit eher nicht an eine Verlängerung, wie er dem Handelsblatt erklärte. Schnieder sieht künftig eher Entlastungsbedarf beim Güterverkehr. Die Logistikbranche würde gestiegene Preise weitergeben. Dadurch würden Lebensmittel und Waren des täglichen Bedarfs teurer, so der CDU-Politiker. Die Bauarbeiten in der Chemnitzer Innenstadt für die neue Straßenbahntrasse nach Limbach-Oberfrohna gehen in die nächste Runde. Über die Pläne will der Verkehrsverbund Mittelsachsen heute ab 17 Uhr im Stadthallenfoyer informieren. Carsten Kuliski aus Chemnitz.
8: Als nächstes soll am Falkeplatz mit dem Abriss der Brücke über die Chemnitz begonnen werden. Deshalb entstand daneben ein Ersatzbau für Fußgänger und Radfahrer. Anfang Juli werden dann die neu verlegten Gleise für die Straßenbahnlinien 1 und 4 freigegeben. Danach ist der nächste Bauabschnitt auf der Theaterstraße zwischen Hartmann und Brückenstraße geplant. Die Mühlenstraße soll dann wieder frei sein.
12: Trainer Oliver Glasner hat zum zweiten Mal in 4 Jahren einen Europapokal gewonnen. Der Österreicher führte den Londoner Mittelklasse-Club Crystal Palace zum größten Erfolg seiner Geschichte. Das Team des früheren Bundesliga-Trainers gewann das Finale der Conference League in Leipzig gegen den spanischen Vertreter Rayo Vallecano mit 1:0. Die Basketballer der Niners Chemnitz kooperieren künftig mit den Dresden Titans. Das haben beide Clubs bekannt gegeben. Kern der Vereinbarung sind Doppellizenzen, die Talenten ermöglichen sollen, auf dem jeweils passenden Leistungsniveau zu spielen. Bei den Niners in der BBL oder bei den Titans in der zweiten Bundesliga.
14: Und das Wetter heute, erste oder zweite Liga? Was?
0: Oh, der Jörg hat gerade geschrieben per WhatsApp und meint, Katja, unser aller Körpergefühl sagt 6 Grad Außentemperatur. Ja. Ja, heute ist ein bisschen frischer, ist auch nicht so meins, wenn man so an die letzten Tage denkt, ist heute eh nicht so mein Tag, irgendwie kommt da alles zusammen, obwohl kurze Woche mit einem kleinen Temperaturknick heute, 13 Grad haben wir aktuell zwischen Meißenplauen und Zittau, bis 23 Grad sind da heute drin, allerdings ist gut Sonne an Bord, bevor es dann morgen wieder wärmer wird.
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14: Auf der Autobahn A72, Plauen Richtung Zwickau, hat gerade ein Laster zwischen Rastplatz Waldkirchen und Zwickau West Ladung verloren. Das ist noch nicht abgesichert. Außerdem Stau auf der A72 Richtung Hof ab dem Kreuz Chemnitz. Auf der A38 Stocks zwischen Leipzig Südost und Partenaue Richtung Leipzig auch ein paar Minuten. Und auf der B6 nach Leipzig rein zwischen Altenbach und Brosdorf auch 4 Minuten Zeitverlust. Aktuell ist der Blitzer auf der A72 Hof Richtung Chemnitz zwischen Chemnitz Süd und Rottluff. In Quartitz stehen sie Richtung Groß-Dubrau und in Pleissa auf der Hohensteiner Straße.
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14: Ja, und da machen wir jetzt mal für alle, die auch sagen, das ist heute nicht so mein Tag. Machen wir es Ihnen hübsch mit dem Mega-Hit von 85, der ohne dieses animierte Schwarz-Weiß-Comic-Video nicht ansatzweise so durch die Decke gegangen wäre. Hier sind Aha mit Take on Me.

0: Morgen, kurz vor 8:45, sagen Katja Möckel und Uwe Fischer. Und jetzt sind Sie gefragt.
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0: Welches Liedchen gönnen wir uns denn heute in voller Schönheit? Immer eine Melodie in zwei Fassungen. Sagt dir der Name Dr. Hook noch was? Dr. Hook mit Sexy Eyes. Passt vielleicht auch zu einem fluffigen Donnerstagmorgen wie heute. Sexy Eyes können wir spielen. Oder aber die Fassung von Bürger.

0: mit einer braunen gebrannten Morgen.
1: Ja, das ist die Frage. Mit Früchte oder ohne?
2: Schöner frivoler Song.
1: Wann ich willst
2: bin,
1: du spielen?
2: Ich bin für Dr. Hook. Ich sage auch nicht, wer jetzt vorn liegt. Sie können noch sagen.
1: Wann willst du spielen?
2: Halb zehn. Ich bin gespannt, wie die Hörerfamilie entscheidet. Sagen Sie gerne Ihre Meinung. Wir freuen uns. Das ist hier Hitradio RT.

0: bekommst. Myself. Nick Kamen, übrigens eine der letzten, vielleicht sogar die letzte Single-Schallplatte, die ich jemals in meinem Leben gekauft habe, 1990.
1: Hast du die noch?
0: Ja, nee, das ist alles über den Jordan. So, guten Morgen bei Hitradio RTL. Wir kommen zur Quizfrage des Tages. Wie sind Katja Möckel und Uwe Fischer heute auf Arbeit gekommen? A, mit dem Automobil, B, mit öffentlichen Verkehrsmitteln oder C, wir sind auf der Wurstsuppe hergeschwommen.
1: Nee, also wenn, dann musst du sagen, auf der Wurstsuppe hergerudert. Ach so. Ich habe nämlich ein neues Hobby für mich entdeckt, kann ich nachher nochmal genauer erzählen. Mhm. Vorher erklären wir mal, warum wir in ausgerechnet Wurstsuppe schwimmen. Hier ist unser helles Köpfchen, Matthias Drahim.
2: Aha, in 30 Sekunden. Die Redewendung mit der Wurstsuppe, die stammt aus der Zeit, als das Kleinbürgertum immer stärker wurde, so um 1860 rum. Man war noch nicht so richtig reich, aber auch kein armer Teufel mehr. Es ging jedoch vor allem um eine Art von geistiger Armut. Je nach Region kam man sprichwörtlich eben nicht auf der Wurstsuppe, der Brennsuppe, der Nudel- oder der Fischsuppe dahergeschwommen. Erstens, weil Eltern ihren Kindern damals erzählten, dass die Babys auf der Brennsuppe dahergeschwommen kämen. Wer groß und schlau genug war, glaubte das natürlich nicht mehr. Genauso wenig wie an den Weihnachtsmann. Vor allem galt die Wurstsuppe aber als arme Leute essen. Und wer darauf wie Unrat dahergeschwommen kam, galt als intellektuell eher unbedeutendes Treibgut. Und davon wollte man sich natürlich distanzieren. Sag mal, willst du mich für dumm verkaufen? Ich bin doch nicht blöd. Ich komme doch nicht auf der Wurstsuppe dahergeschwommen.
0: Na, und falls Sie dich auch gern löffeln, dann wünschen wir guten Appetit.

0: Jessica von Sickelzoll, sagen wir Hallo bei Hitradio RTL. Seit gestern läuft offiziell ja die Erdbeersaison, was ja groß angekündigt wurde. Waren Sie schon selber pflücken vielleicht?
1: Ich habe die erste zu Hause selbst geerntet gestern.
0: Und schmeckt das schon mal anders, oder? Richtig kräftig.
1: Nee, ich hab sie noch nicht angebissen.
0: Sie wird jetzt eine Woche lang bewundert in der Schale, in der guten Stube. Preise fürs selber pflücken sollen ja um 15% höher sein als im vergangenen Jahr. Aber man gönnt sich ja sonst nichts. Themen des Morgens, gleich hier, Hitradio RTL, aktuell halb neun.
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21: Mit Ingo Enke. Guten Morgen. Die Gewerkschaft GEW in Sachsen kritisiert das Maßnahmenpaket des Kultusministeriums ein Jahr nach dessen Ankündigung. Die Mehrheit der Mitglieder sehe keine Verbesserung der Unterrichtsversorgung und fühle sich stattdessen stärker belastet. Das US-Militär hat in der Nacht neue Angriffe auf den Iran geflogen. Ziel sei ein Militärgelände gewesen, von dem eine Bedrohung für den Schiffsverkehr in der Straße von Hormuz ausgehe, so die USA. Die Diakonie Sachsen sieht Handlungsbedarf beim kindlichen Wohlbefinden im Freistaat. Zuletzt habe fast jeder 10. Jugendliche die Schule ohne Abschluss verlassen. Crystal Palace hat am Abend das Conference League-Finale gewonnen. In Leipzig setzten sich die Londoner mit 1:0 gegen Rayo Vallecano aus Madrid durch. Nach dem tödlichen Tigerangriff in Schkeuditz-Dölzig hat die Tierschutzorganisation PETA Anzeige erstattet. Ihr Vorwurf, Zirkusdompteurin Carmen Zander habe das Tier und 8 Artgenossen nicht artgerecht gehalten.
0: Und wir kommen zum Katja Möckel-Wetter.
1: Ja, mit angenehm trockener Luft im Gepäck. Ich glaube, es ist so ein leichter Entspannungstag heute, auch auf der Baustelle, wenn der Asphalt nicht so sehr brennt. Aktuell haben wir zwischen 12 und 15 Grad, bis 23 gibt es heute maximal. Ab morgen kommt dann wieder Schwung in die Atmosphäre, denn nach Sonnenschein kündigen sich Blitz und Donner an.
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0: Achtung bitte in Chemnitz wegen des Unfalls am Südring hinter der Abfahrt Annaberger Straße. Behinderung. Außerdem Stau auf der A72 Richtung Hof ab dem Kreuz Chemnitz. Und die neuesten Blitzer auf der B174 Richtung Chemnitz zwischen Gornau und Altenhain. Auf der 178N kurz vor Ninive Richtung Zittau unter der Brücke stehen sie. Und in Pulsnitz auf der Kamenzer Straße.
15: 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Guten Morgen bei Hitradio RTL mit Uwe Fischer
0: und Katja Merkel. Eine lehrreiche Sendung heute wieder seit um 5 Uhr gewesen. Ich hoffe auch für das Sie.
1: Stimmt, ja.
0: Warum wir auf der Wurstsuppe hergeschwommen sind, haben wir ja nun schon gelernt. Und jetzt freuen wir uns auf den Wurstsuppen-Nachtrag oder Nachtisch von dir.
1: Nachtisch?
0: Hattest du vorhin angedeutet, es gäbe noch was anzumerken in dem Zusammenhang.
1: Ah, wegen's beim neuen Hobby.
0: Ja, 5 Minuten Zeit, dann wollen wir es wissen. Nach Elton John und Laura Branigan verpassen wir Ihnen ein neues Hobby auf Hitradio RTL.

0: Circle of Life mit Sir Elton John, dessen Hobbys ein lebenslang ja waren, Tennis zu spielen zum Beispiel oder Brillen zu sammeln, werden wir Ihnen gleich hier bei Hitradio RTL ein neues Hobby.
1: Das ist aber nicht sportlich.
0: Ans Revier heften werden.
1: Oder Brillen sammeln.
0: Ich glaube, Fußball finden wir auch noch. Bei seinem FC Watford hat er sich auch engagiert. In 15 Sekunden dann ein neues Hobby für Sie vielleicht.
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0: Jo, und jetzt hau mal raus.
1: Was denn? Guten Morgen hier bei Hitradio RTL. Wir entdecken eine neue Sportart.
0: Vielleicht, ich weiß es nicht.
1: Ne, gucke mal hier meine Hände.
0: Das sind jetzt keine Arbeiterhände, das sind sehr schöne. Du könntest Handmodel werden.
1: Was habe ich gemacht? Guck genauer hin.
0: Du hast deinen,
1: siehst du die Riesenblasen?
0: Der Aura-Ring hat gerieben.
1: Nein, guck doch mal hier, die Riesenblasen, was mir alles.
0: Ja,
1: habe ich gestern Abend noch aufgestochen.
0: Sag mal, hast du zum ersten Mal in deinem Leben Unkraut gejätet?
1: Nein, ich habe das erste Mal in meinem Leben gerudert.
0: Wirklich?
1: Ja, ich habe...
0: Im Fitnessstudio an der Rudermaschine?
1: Nein,
0: auf der Mulde?
1: Nein, am 20. Juni ist doch Hafenfest in Zwenkau.
0: Schön.
1: Und da findet eine Ruderregatta für jedermann statt. So, und da habe ich mir ein paar Kollegen geangelt und gesagt, hier, da können wir doch mal mitmachen. Und gestern war da Training.
0: Stark.
1: So, und da sind wir über den Zwenkauer See geschippert und man unterschätzt das. Das ist wirklich anstrengend, aber schön.
0: Was seid ihr, ein Achter oder Zehner? Was seid ihr für ein Ruderkahn?
1: Wir waren...
0: Hast du gezählt, wie viel neben dir saßen oder hintereinander weg?
1: Nee, sechs kommen da rein in das Boot und einer sitzt vorne auf dem Stuhl und da dachte ich, da sitze ich.
0: Der Steuermann, ja.
1: Das der Kommandogeber, aber nee, ich wusste. Und da habe ich mir solche Blasen gerieben, die haben übrigens auch nach dir gefragt.
0: Ja.
1: Und da habe ich aber gesagt, du bist nicht rhythmisch genug und das Boot soll ja auch nicht kentern. Also... Aber sie hätten noch eine Aufgabe für dich. Und zwar gibt es zu dem Hafenfest am 20. Juni in Zwenkau einen Bräulerstand. Und wenn du dich dort als
0: Kunde,
1: Verkäufer anbieten könntest, wäre das natürlich... Wirklich, da wird jede helfende Hand gesucht. Ehrenamtlich
0: das,
1: natürlich.
0: Das merken wir mal vor.
1: Ja?
0: Also,
1: wärst du dazu bereit?
0: Hafenfest in Zwenkau.
1: Am 20. Juni.
0: Bevor ich mir Schwielen hole beim Rudern, gehe ich... Ich an Grill.
1: Das fetch gut.

8.51 Uhr ist es, 9 von 9. Hitradio Athelden mit drei wichtigen Verkehrsmeldungen von der A17 Richtung Dresden. Stau zwischen Heidenau und Prohlis, 2 Kilometer. Dann die A14 Richtung Dresden zwischen Naunhof und Grimma, auch 2 Kilometer Stau. Und auf der A38 Richtung Leipzig zwischen Dreieckhalle Süd rüber zur A143 Richtung Halle Nord liegt ein Spanngurt auf der Fahrbahn.

0: Morgen bei Radio RTL, bei Katja Möckel und Uwe Fischer. Jetzt wird sich gleich jemand ganz doll erschrecken, wenn plötzlich der eigene Name im Radio kommt. Noch dazu, wenn es was zu feiern gibt.
1: Ja, schönen guten Morgen, liebe Nicole. Wir, deine lieben Kollegen vom gesamten Autohaus Quesitz, möchten dir heute deine Geburtstagsgrüße mal übers Radio schicken. Wir dachten, zum 29. Geburtstag wäre das doch mal eine super Idee. Bleib weiterhin so fröhlich und wir sehen uns nachher 12 Uhr zur Sektrunde. Dein gesamtes Team vom Autohaus Quesitz. Tschüss!
0: Da läuft's.
2: Da komme ich doch gerne dazu.
0: Die Geburtstagsmusik für Nicole zum 29. gibt's gleich nach unseren Nachrichten um 9.
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18: Mit Ingo Enke, guten Morgen. Nach der Vorstellung der vier Entwürfe für die neue Carola-Brücke in Dresden ist die Diskussion in vollem Gange. Langweilig oder zu modern, so lauten zum Beispiel Kommentare im Netz. Viele bemängeln, dass keiner der Entwürfe so richtig in die historische Altstadt passe. Wir haben uns mal in der Stadt umgehört.
19: Ja, passt schon ins Stadtbild rein.
20: Wir müssen in die Zukunft denken. Und da gehört auch mal etwas Modernes in eine historische Stadt.
19: Wenn die gebaut wird, soll sie einfach stabil sein und breit genug für Fahrradfahrer, Fußgänger, dass jeder genug Platz hat.
18: Die Reserve der Bundeswehr soll künftig eine größere Rolle spielen. Dafür bereitet das Verteidigungsministerium eine Gesetzesänderung vor. Es will künftig auch in Friedenszeiten die Möglichkeit haben, Reservisten einzuberufen. In Ausnahmen sollen Reservisten nur freiwillig eingezogen werden können, zum Beispiel im Fall einer Naturkatastrophe oder bei Auslandseinsätzen. In Sachsen könnten sich die Einnahmen aus erneuerbaren Energien bis 2033 beinahe verdreifachen. Das zeigt eine Studie des Instituts der deutschen Wirtschaft und des Instituts für ökologische Wirtschaftsforschung, meldet die Sächsische Zeitung. Die Wertschöpfung aus Wind- und Solarkraft könne sich von zurzeit 87 Millionen Euro im Jahr auf 245 Millionen erhöhen. Sachsens Wirtschaftsminister Dirk Panther soll in die SPD-Fußstapfen von Leipzigs Oberbürgermeister Burkhard Jung treten. Eine Findungskommission der Partei hat ihn als Kandidaten für die OB-Wahl im nächsten Jahr vorgeschlagen. Das will die LVZ aus SPD-Kreisen erfahren haben. Heute berät der SPD-Stadtvorstand darüber. OB Jung tritt im Alter von 68 Jahren nicht nochmal an. Eine besondere Geige kehrt in Zwickau an ihren Ursprungsort zurück. Sie wurde aus dem Holz der alten Kornhausdachbalken gefertigt. Morgen wird sie der Stadtbibliothek übergeben. Gunnar Tichy aus Zwickau.
2: Das Tannenholz, aus dem das Instrument von einer WHZ-Absolventin gebaut wurde, ist über 500 Jahre alt. Ein Dresdner Ehepaar hat für den Bau 5.000 Euro bezahlt. Weitere 2.500 Euro kamen vom Förderverein der Bibliothek. Die Geige soll künftig mindestens einmal im Jahr bei einem speziellen Konzert erklingen.
0: Und jetzt das Katja Möckel-Wetter.
21: Ja, ist bestes Ausflugs-, Rad- und auch Fußballwetter. Leipzig war ja gestern Abend schon Gastgeber. Heute rollt der Ball bei Lok. Das erste Spiel um den Aufstieg wird vermutlich ein Fest. Genauso wie das Wetterchen. Heute viel Sonne wieder, aber nicht zu warm, bei bis zu 23 Grad. Ja, morgen dann wieder wärmer. Es wird aber so schwül warm, denn Gewitter liegen in der Luft.
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0: Und auf der A14 Richtung Dresden sind es jetzt 4 Kilometer Stau zwischen Naunhof und Grimma. Sie brauchen eine Viertelstunde länger. Und auf der A17 Richtung Dresden zwischen Heidenau und Prolis 2 Kilometer Stau. Neue Blitzer in Chemnitz auf dem Südring Richtung Markersdorfer Straße. In Brodau wird geblitzt und in Leipzig Holzhäuserstraße stadtauswärts.
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0: und Katja Möckel. So, die Glückwünsche zum 29. für Nicole haben wir schon gehört. Jetzt fehlt noch die Geburtstagsmusik. Und wenn wir uns jetzt nicht verguckt haben, handelt es sich also um Nicole Kahn aus der Dispo dort im Autohaus Quesitz.
21: Wen du alles kennst.
0: Ne, das kann man ja gockeln, das ist ja kein Problem. Ach, wir haben uns gedenkt, der Happy Song ist vielleicht für eure Meute dort und für die Kundschaft heute genau das Richtige. Wir sind Boney M.

0: heute wieder schöne Musik an diesem Donnerstagmorgen bei Hitradio RTL. Wir sind auch nicht böse, wenn Sie das weiterempfehlen.
1: Wieso? Das machen wir doch eigentlich jeden Tag, oder?
0: Naja, es ist immer gefühlt auch trotzdem ein bisschen Tages...
1: Hat sich jemand beschwert?
0: Im Gegenteil. Nein, aber es ist doch schön, wenn wir das auch tagesmäßig ein bisschen abstimmen auf die allgemeine Gesamtsituation, aufs Wetter.
1: Was ist denn mit der Gesamtsituation? Bist du unzufrieden?
0: Wirke ich so? Nein, ich finde es gerade schön, dass auch das Wetter ein bisschen durchatmet, die Menschen wieder ein bisschen auch gut schlafen konnten in der Nacht, schön frisch gewesen ist.
1: Ja, deswegen trage ich halt wieder Pulli.
0: Und aufregen muss ich mich aber trotzdem. Aber noch ganz kurz, ich bin ganz schnell durch. Weil? Haben Sie zufälligerweise Puppertiere zu Hause, in dem Alter, in dem man dann anfängt, mit Sprühflaschen durch die Stadt zu gehen oder das Dorf zu verschönern?
1: Weil?
0: Sprühen Ihre Kinder mit Graffiti? Mhm. Ja, wir haben ja gleiche Pärchen. Ich möchte mich bedanken bei einem großen Künstler,
1: ja,
0: der unser Zuhause verschönert hat.
1: Euer Haus angemalt, wirklich?
0: Hat das dein Sohn jemals gemacht?
1: Nein, natürlich nicht.
0: Meine Söhne schon, aber zum Glück nur auf der legalen Wand. Gibt es ja dann hier und da.
1: Ja, aber bei dir hat jemand das Haus angemalt. Ja. Wirklich?
0: Und ich möchte mich wirklich bedanken. Es sieht sehr, sehr schön aus, gar keine Frage. Es ist große Kunst. Auch wie
1: da. Sind die da durch, das Gartentor?
0: Nein, zum Glück nicht.
1: Das Garagentor?
0: Auch nicht, zum Glück. Sie haben das Haus wirklich verschont. Deswegen möchte ich mich bedanken. Sie haben lediglich die Biomülltonne, die draußen stand, verschönert von allen Seiten, sodass sie jetzt schön bunt wirkt.
1: Aber das muss so sein, ne?
0: Und die ist bisher war das nicht so. Aber wer es mag, ja. Die ist ja, gehört die mir eigentlich oder ist die gemietet? Das ist gar nicht mein Problem dann in dem Fall. Ne?
1: Dafür zahlst du doch, für die Biotonne.
0: Na, dann ist das Graffito.
1: Nicht zu wenig im Jahr.
0: Das Graffito ist im Preis mit drin. Nochmal vielen Dank, lieber Unbekannter, wer es auch immer war.

21, Hitradio RTL mit einer Verkehrsmeldung von der A4. Görlitz Richtung Dresden, zwischen Oest und Ohorn, 1 Kilometer Stau und Unfallvollsperrung in Riesa. Da kommen Sie nicht über die Pausitzer Straße am Sportzentrum, ist in beiden Richtungen gesperrt. Und ein aktueller Blitzer steht in Chemnitz am Südring.

0: 9 Uhr 25 wird's mit Wham und Wake Me Up Before You Go Go. Und jetzt entscheidet sich, das heißt, Sie haben schon entschieden, ob wir uns heute tief in die Augen schauen musikalisch oder ob wir sogar etwas zu uns nehmen.
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0: eine Melodie in zwei Varianten. Sie entscheiden, was wir hören heute. Der alte hautigen Dr. Hook mit seinen Sexy Eyes. So ein Song für alle Fälle, geht immer, gerade bei dem Wetter, ne?
2: Aber die Leute hören halt nicht auf dich, die mögen das nicht.
0: Ja, wollen sie etwa diese Schlumm, Laber, Laber, Bumm, Schlumm, Schlumm-Version haben?
3: Nunu?
4: Nunu? Und ich sehne mich nach einer Bühne. Mit Sahne.
2: Wenn ich ein bisschen auf deine Strichliste geillert habe,
0: ja,
2: hier, dann...
0: Ja, jetzt warte mal, ich drehe es rum. Ob heute wirklich mehr Eisverkäufer angerufen
2: gibt's
0: haben.
2: Gibt's einen klaren Favoriten?
0: Gleich hier nach der Werbung auf Hitradio RTL.
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0: Es lohnt ein Blick aufs Wetter.
2: Ja, da werden wir zum Ende hin wirklich nochmal richtig verwöhnt, ne? Zum Ende der Woche, zum Ende vom Monat und Heute scheint die Sonne wirklich bis zum Ende. Also 21.15 Uhr ist dann irgendwann mal Sonnenuntergang. Dazu gibt es wirklich nur ein paar, wenn überhaupt, lockere Wolken. Es bleibt auch trocken. Die Höchstwerte nicht ganz so heiß heute mit 23 Grad. Auf dem Fichtelberg zum Beispiel so um die 16. Im Laufe des Tages, beziehungsweise morgen spätestens, dann machen sich erstmals Blitz und Donner bemerkbar. Also dann kann es die ersten Schauer und auch Gewitter geben. Und das liegt dann auch in der Luft, denn die wird schwül.
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0: Und Vorsicht bitte auf der A4, Stau Richtung Dresden ab dem Dreieck Nossen. Bitte Vorsicht zwischen Dreieck Nossen und Wilsdruf. Unfall auf der linken Spur. Fahren Sie langsam ans Stauende heran und denken Sie an eine Rettungsgasse. Es stockt auch auf der A14 Richtung Dresden zwischen Klinger und Mutschen. 2-3 Minuten länger bitte einplanen. Und neue Blitzer in Leipzig auf der Olbrichtstraße und auf der Holzhäuserstraße stadtauswärts sowie in Quartitz Richtung Groß-Dubrau und in Chemnitz auf der Markersdorfer Straße.
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0: Und ich sag mal so, wir werden heute nicht nüchtern hier aus dieser Sendung rausgehen. Jetzt wird genascht, jetzt gibt es Stracciatella, sie haben entschieden. Wir hören sexy Eis zum Schleckern, bumm, schlabberlabber, bumm. Und der Frank hat das schön auf den Punkt gebracht. Er empfiehlt nämlich, nicht nur den Song zu hören, sondern wenn Sie können, nebenbei sich mal das Kultvideo aus den 90ern anzumachen. Das ist, wenn Sie es wiederkennen, es ist unvergessen. Bürger Lars Dietrich auf Hitradio RTL.

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1: Wir freuen uns, wir spielen mit dem Thorsten Ebert aus Rodewisch im schönen Vogtland.
2: Guten Morgen, ganz offiziös.
3: Guten Morgen.
2: Und jetzt schätzt doch mal bitte die Anzahl an Vögeln pro Garten.
3: Aha, ich habe einen schönen großen Garten und mir fallen auch immer wieder ein paar Vögel auf, aber die Anzahl der Vögel pro Garten, ist das am Tag oder allgemein?
2: Ne, wir haben noch drüber gesprochen, es gibt immer weniger Gartenvögel in den letzten Jahren, aber wie viel sind es denn durchschnittlich pro Garten laut NABU und Vogelzählung? Also die haben doch in so einem bestimmten Zeitrahmen...
1: Okay. Die
2: Stunde der Gartenvögel, genau.
3: Mhm, also pro Stunde, ich schätze mal, in meinem Garten... 20 Vögel so, die, wenn ich nicht da bin, ne? Sonst verscheuche ich die ja. Ich schätze mal 20.
2: Beim Fischi bleiben die immer.
1: Hier sind es mehr, na klar. Ich habe ja Vogeltränke und alles dabei. Es wird gefüttert an jeder Ecke, die kommen nicht weg. Meine Antwort ist 38.
3: Wow.
2: So, die Beobachtung der neuesten NABU-Vogelzählung zeigt, dass sich der Abwärtstrend der Vorjahre fortsetzt. Waren es 2018 noch im Schnitt 34 Vögel pro Garten. So sind es jetzt 2026 nur noch etwa 28,4. Ich wüsste wohl jetzt nicht, wo der Viertelvogel herkommt, aber...
1: Okay. Da war in irgendeinem Garten mal eine Katze mit dabei.
2: Pass auf, du warst näher dran.
1: Ja, ja.
3: Okay, ja, knapp.
2: Und damit 50 Euro Vogelfutterprämie. Oh. Ist das?
3: Das ist ja super, dann kann ich mal mein neues Vogelhäuschen zulegen.
2: Oder das, genau.
3: Alles klar, hat mich sehr gefreut, mit euch zu spielen.
2: Wenn es mal wieder passt, ja?
3: Ja.
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9.50 Uhr ist es, Hit Radio RTL mit einer Verkehrsmeldung von der Autobahn A13. Hörer melden Baustellenstau Richtung Berlin zwischen Radeburg und Marsdorf, Richtung Dresden natürlich.

0: hat gehupt, komm, sag, es ist Schluss.
1: Damit ist alles gesagt, es hat gehupt. Danke für wieder 5 unterhaltsame Stunden mit Ihnen. Und
0: ab jetzt kommt die Ari und begleitet Sie durch Ihren Vormittag in Richtung Wochenende.
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10: Mit Ingo Enke. Guten Tag. Bundesweit protestieren heute Beschäftigte in den Krankenhäusern gegen die Sparpläne im Gesundheitswesen. In Sachsen gibt es Aktionen am Klinikum Chemnitz, am Fachkrankenhaus Coswig, im Herzzentrum Leipzig und im Helios-Park-Klinikum Leipzig. Anlass ist der Gesetzentwurf der Bundesregierung zur Stabilisierung der Beitragssätze in der Krankenversicherung. Aus Sicht von Gewerkschaften und Kliniken drohen dadurch erhebliche Verschlechterungen für die Versorgungsqualität. Die Leipziger Stadtverwaltung arbeitet nach der Amokfahrt Anfang Mai intensiv an einem neuen Sicherheitskonzept. Darüber hat Oberbürgermeister Burkhard Jung am Abend in der Stadtratssitzung informiert. Frank Selig hat die Sitzung verfolgt.
11: Das neue Konzept soll bis zum Herbst stehen. Man könne sowas nicht in 3-4 Wochen machen, erklärte Jung. Man müsse sich alles gezielt anschauen und eine vernünftige Balance zwischen Sperren und Zugänglichkeit finden. Bis dahin sollen alle Zufahrten zum Markt und zur Grimmerschen Straße bis auf Weiteres dauerhaft mit Pollern abgeriegelt bleiben bzw. noch werden.
10: Donald Trump hat im Oman mit militärischer Gewalt gedroht, obwohl das Sultanat mit den USA verbündet ist. Oman werde sich benehmen oder man müsse sie in die Luft jagen, sagte der US-Präsident bei einer Kabinettssitzung im Weißen Haus, melden amerikanische Medien. Hintergrund sind Berichte, wonach der Oman mit dem Iran verhandelt über ein gemeinsames Mautsystem für die Straße von Hormuz. Ex-Bundesliga-Trainer Oliver Glasner hat Crystal Palace zum ersten Europapokaltriumph in der Vereinsgeschichte geführt. Die Londoner gewannen in Leipzig das Finale der Conference League mit 1:0 gegen Rayo Vallecano aus Madrid. Jean-Philippe Mateta sorgte mit seinem Treffer für Ekstase bei den mitgereisten Engländern. Kurz vor der Halbzeitpause musste ein spanischer Fan medizinisch versorgt werden. Hoyerswerda fährt elektrisch. Heute werden die ersten 6 Elektrobusse übergeben. Die Stadt lässt sich die Fahrzeuge zu über 90% aus den Kohlemillionen fördern. Damit verbunden ist die Erwartung, dass der Takt zu Gewerbe- und Industriegebieten verdichtet wird. Außerdem soll es eine neue touristische Linie geben.
3: Das Sachsenwetter mit 16 Grad in Sebnitz. 16 Grad sind es auch in Klingenthal und 17 in Borna. Viel Sonne heute für Sachsen, wenige Wolken, 14 bis 24 Grad. Morgen dann richtig viel Sonnenschein und 19 bis 30 Grad. Samstag bis zu 27 Grad. Da kann es dann auch schauern oder gewittern. Sonntag dann Regenschauer und maximal noch 23 Grad.
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3: Hitradio RTL meldet Stau auf der A4 Chemnitz Richtung Dresden nach einem Unfall zwischen dem Dreieck Nossen und Wilstrup. Mindestens 10 Minuten mehr ein Plan. Unfallstau auch auf der A9 Berlin Richtung Nürnberg zwischen Schkeuditzer Kreuz und Leipzig West. Auch da 10 Minuten mehr ein Plan. Staus mit mindestens 10 Minuten Zeitverlust auf der B6 zwischen der Autobahnabfahrt Dresden-Altstadt und Reppina, auf der B93 zwischen Wiesenburg und Langenweißbach und auf der B156 zwischen Stier und Burg. Blitzer auf der B97 in Brüten Richtung Hoyerswerda, in Zwickau auf der Parkstraße an der Freilichtbühne und in Dresden Superblitzer auf dem Zellischen Weg auf der Meißner Landstraße stadteinwärts jeweils. Wenn Sie noch was sehen, gerne melden. Unsere Nummer ist kostenlos 08000 77 8000.
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3: Ich und ich sind dabei. Bruce Springsteen, Deepish Mode aus den 90ern und als nächstes ein toller 80er von T-Pau. Ich habe übrigens gerade eine Nachricht aus der WhatsApp-Gruppe gekriegt. Toller Kalenderspruch. Sein schönstes Gesicht zeigt der Mensch, wenn er etwas will. Wenn er das nicht kriegt, sein wahres. Das stimmt. Das kann man ganz leicht überprüfen an der Kaffeekanne, wenn sie mal wieder leer ist.
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Ich will nicht sagen, dass mein Auto sehr gelb ist vom Blütenstaub, aber heute früh an der Kreuzung, als ich auf Grün gewartet habe, haben drei Fußgänger ihre Post zum Fenster reingeworfen.

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22: Wir haben es ab 11 für Radio RTL mit dem Sachsenwetter. Und das gibt's auch heute wieder mit schön viel Sonne. Scheint bis zu 14 Stunden. Nur mal so ein paar lockere Schleierwolken dazu am blauen Himmel. Trocken ist es, bleibt's auch. 20 bis 23 Grad gibt's. Und morgen geht der Freitag zwar erstmal recht frisch los, aber dann drehen die Temperaturen auf. Mit viel Sonnenschein werden's 25 bis knapp 30 Grad. Damit nochmal ein schönes Sommergefühl. Am Wochenende dann etwas wechselhafter. Da mischen auch ein paar dichtere Wolken mit. Die haben zum Teil Regen und auch Gewitter im Gepäck. Die Höchstwerte dabei um die 25 Grad etwa.
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22: So, Vorsicht bitte auf der A4 Chemnitz Richtung Dresden zwischen Dreieck Nossen und Wilsdruf. Ein Unfall auf der linken Spur. Fahren Sie da unbedingt vorsichtig ans Stauende ran. A9 Leipzig Richtung Nürnberg zwischen Großkugel und Leipzig West. Auch Stau nach einem Unfall. Und A9 Nürnberg Richtung Leipzig zwischen Eisenberg und Reußig. Hier liegen Holzteile auf der Fahrbahn. Und aktuell haben wir auch 4 Kilometer Stau an der Stelle. 22 Minuten Zeitverlust dadurch. Dann Baustellenstau auf der A13 Berlin Richtung Dresden zwischen Radeburg und dem Dreieck Dresden-Nord. Es staut sich auf der A14 Leipzig Richtung Dresden zwischen Leisnig und Döbeln-Nord, Viertelstunde plus. A72 Plauen Richtung Zwickau, hier ein defekter PKW zwischen Zwickau-West und Ost. Das Ganze in der Baustelle, Vorsicht, staut sich auch. Und dann wird noch geblitzt, und zwar auf der B97 Bröten Richtung Hoyerswerda. In Brodau, Brodauer Dorfstraße, 30er-Zone. B6 in Meißen, Ortsausgang Richtung Dresden. In Zwickau stehen sie auf der Parkstraße in Höhe der Freilichtbühne in der 30er-Zone. Auch nochmal auf der Wildenfelser Straße stadteinwärts. Dann Chemnitz, Südring in Richtung Markersdorfer. In Dresden die Superblitzer, Zellischer Weg stadteinwärts, Höhe der Max-Liebermann-Straße, Meißner Landstraße stadteinwärts und Leipzig, Südstraße Richtung Pestalozzi-Straße. Dann Holzhäuserstraße stadtauswärts zwischen Schönebachstraße und Rathaus Stötteritz und Olbrichtstraße stadteinwärts. Obacht!
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0: Wouldn't it be good? Wir haben es 10.45 Uhr gleich, genau am Donnerstagvormittag. 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Gibt gute und schlechte Nachrichten von den Straßen. Die schlechte zuerst. Gibt einen neuen Stau in Chemnitz, Nevestraße stadteinwärts. Derzeit auch schon mit Rückstau bis auf die A72, Anschlussstelle Chemnitz-Rottluff. Dafür aber hat sich der Stau auf der A4 am Dreieck Nossen Richtung Dresden erledigt. Da ist erstmal alles wieder frei, schreibt uns der René gerade. So, dann aber bitte nicht zu schnell. Schönes Wetter ist immer Blitzerwetter. Ne? Hab auch ich heute gemerkt, aber das erzählen wir keinem. Also, neuester Blitzer, Steffen, Wunden.
1: Jo, Mahlzeit, hier ist nochmal der Steffen. Blitzer in Chemnitz, von der Autobahn kommen, Nevestraße, in der Bushaltestelle, also steht der Superblitzer. 50.
0: Schöne Woche noch. Ciao. Jo, dir auch. Und frisch aufgebaut, ebenfalls in Wüstenbrand, Hohensteiner Straße Richtung Hohenstein in der 30er-Zone. Danke an Marcel. Wenn Sie auch noch was entdeckt haben, gerne melden mit einer WhatsApp an die 0351 5000 2000. Allen unterwegs, gute und sichere Fahrt.

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18: Mit Ingo Enke, guten Tag. Die Holocaust-Gedenkstätte Yad Vashem wird ihre erste Außenstelle außerhalb Israels in Deutschland errichten. Wie heute bekannt gegeben wurde, soll der Hauptstandort des neuen Bildungszentrums in München entstehen. Eine Außenstelle bei uns in Leipzig. Diese Einrichtung werde im Leipziger Arjowitsch-Haus interaktive Lernräume anbieten. Sachsens Ministerpräsident Michael Kretschmer sieht das als große Ehre. Bundesweit protestieren heute Beschäftigte in Krankenhäusern gegen die Sparpläne im Gesundheitswesen. Bei uns in Sachsen gibt es Aktionen am Klinikum Chemnitz, am Fachkrankenhaus Coswig, im Herzzentrum Leipzig und im Helios-Park-Klinikum Leipzig. Oliver Heinze berichtet.
19: Die Gewerkschaft und Klinikträger befürchten große Verschlechterungen bei der Versorgung der Patienten und den Arbeitsbedingungen der Mitarbeiter. Kritisiert wird insbesondere die stärkere Deckelung der Ausgaben, etwa bei Tarifsteigerungen. Anstelle von Kürzungen werden daher nun grundlegende Reformen zur Stabilisierung der Krankenhäuser gefordert.
18: Das US-Militär hat in der Nacht neue Angriffe auf den Iran geflogen. Ein Regierungsvertreter erklärte, Ziel sei ein Militärgelände gewesen, von dem eine Bedrohung für den Schiffsverkehr in der Straße von Hormuz ausgehe. Der Iran meldete Explosionen bei einem Stützpunkt im Süden des Landes. Die Diakonie Sachsen sieht dringenden Handlungsbedarf beim kindlichen Wohlbefinden. Soziale Ungleichheiten in Sachsen hätten sich mehr und mehr verfestigt. Zuletzt hätten fast 10% der Jugendlichen die Schule ohne Abschluss verlassen. Deutlich mehr als im Bundesdurchschnitt. Jugendhilfe, Schulen und Gesundheitswesen müssten junge Menschen früher unterstützen. Die Johanniter und der Freistaat investieren in Heidenau und Aue in den Bevölkerungsschutz. Gut 12 Millionen Euro werden in verschiedene Gebäude investiert. Mehr von Michaela Stahl.
1: Auf dem Gelände an der Tschirener Straße 5 in Heidenau ist ein moderner Neubau entstanden. Er umfasst unter anderem Garagen für 6 Einsatzfahrzeuge, Schulungs-, Verwaltungs- sowie Umkleideräume und Sanitäranlagen. Im Katastrophenfall bietet das Gebäude einen sicheren Rückzugsort für Betroffene. Das Haus kann mehrere Tage lang autark betrieben werden. Im Juni wird auch in Aue ein Bevölkerungsschutzzentrum eingeweiht.
5: So, dann schauen wir mal auf das Wetter. Hier ist Hitradio RTL derzeit mit 18 Grad in Dresden. Wir haben 15 Grad in Augustusburg, 17 Grad in Wermsdorf. Aber Sonne satt, blauer Himmel, nur so ein paar schöne Wetterwölkchen wieder. Zur Dekoration quasi nichts mit Regen. Temperaturen heute sehr angenehm, bis zu 23 Grad. Auf dem Fichtelberg ist etwa bei 16 Grad dann Schluss. Morgen bleibt es auch erstmal noch größtenteils trocken. Wir starten recht frischlich in den Tag. Das wird dann aber, also Temperaturen nehmen ordentlich Fahrt auf. Das wird ein Sommerfreitag mit viel Sonnenschein und Werten zwischen 25 und 30 Grad. Genießen Sie das nochmal, denn am Wochenende, da wird es ein bisschen durchwachsener. Da gibt es dann auch mal dickere Wolken und die haben stellenweise auch Regen und Gewitter dabei. 25 Grad etwa.
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5: So, die A4 Chemnitz Richtung Erfurt, aktuell mit Stau zwischen Hohenstein-Ernsthal und Glauchau-Ost. Grund dafür ist ein defekter LKW in der Baustelle. Dann lagen auf der A9 Nürnberg Richtung Leipzig erst Holzteile rum zwischen Eisenberg und Reusig. Vorsicht bitte, hier haben wir auf jeden Fall auch 5 Kilometer Stau und dadurch eine gute halbe Stunde Zeitverlust. Baustellenstau auf der A13 Berlin Richtung Dresden zwischen Radeburg und dem Dreieck Dresden-Nord. Dann dauert es 20 Minuten etwa länger auf der A14 Leipzig Richtung Dresden zwischen Leisnig und Döbeln-Nord. Und in Chemnitz, Nefestraße stadteinwärts, da staut sich's derzeit mit Rückstau bis auf die A72 Chemnitz-Rottluff. Außerdem stockend auf der B107 Eilenburg Richtung Grimma zwischen Bennewitz und Trebsen 19 Minuten plus. Damit zu den neuesten Blitzern auf der B87 Torgau Richtung Mokrena, rechts in der Hecke versteckt. B97 Bröten Richtung Hoyerswerda. Es blitzt in Dörfel Richtung Schlettau in der 50er-Zone. Dann Görlitz, Girbisdorfer Straße statt auswärts, Oschatz, die Nossener Straße statt auswärts, in Wüstenbrand, Hohensteiner Straße Richtung Hohenstein in der 30er-Zone. Der Steffen hat den Blitzer in Chemnitz entdeckt, Nefestraße von der Autobahn kommend, in der Bushaltestelle der Superblitzer. Und weiter geht's in Dresden, Alt-Tolkewitz, 30er-Zone, beidseitig.
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5: So, na dann, starten wir doch mal rein hier in die letzte Stunde vom Donnerstagvormittag. Vize-Freitag heute, einmal schlafen und dann geht's schon wieder rein ins nächste 80er-Wochenende natürlich auch bei Hitradio RTL. Morgen ab 14 Uhr, 80er nonstop. Ihre Lieblingshits sind gefragt. Sie bestimmen, was läuft mit Ihrer Sprachnachricht per WhatsApp an die 0351 5000 2000. Und jetzt jumpen wir mit Van Halen. Wir haben Miley Cyrus mit Flowers und legen los mit Limahl und der Neverending Story. Hi.
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1: Luis Fonsi und Daddy Yankee mit Despacito auf Hitradio RTL. Ein Welthit? Absolut. Ein Sommerhit? Ganz klar, ja. 2017 und sogar einer der größten und erfolgreichsten Sommerhits aller Zeiten. Despacito, Spanisch für ganz langsam, gemächlich, also nur kein Stress. Und dazu passend gleich diese Nummer hier. Tracy Chapman und Baby Can I Hold You gibt's auf Hitradio RTL. 80er, 90er, 100% Sachsen-Sound.
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11: Da haben wir es doch schon wieder. Eine Minute nach halb zwölf für Radio RTL mit dem Sachsenwetter für diesen Donnerstag. Derzeit 18 Grad in Leisnig. Wir haben in Gelenau 16 Grad im Moment. Altenberg meldet 14 Grad. Und bis zu 23, 24 Grad sind heute noch drinne. Das ist ganz entspanntes Wetter hier mit einer Mischung aus Sonne und auch mal ein paar lockeren Wolken. Regen haben die nicht dabei. Auch morgen noch weitestgehend trocken. Wir starten recht frisch, aber dann kurbeln die Temperaturen nach oben auf 25 bis knapp 30 Grad. Dazu ordentlich Sonne nochmal den ganzen Tag. Und am Wochenende mischen dann aber auch ein paar Regenwolken mit. Kann auch mal krachen und gewittern bis zu 25 Grad.
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11: Auf der A4 Chemnitz Richtung Dresden, Höhe der Abfahrt Chemnitz-Glöser, da staut sich's im Moment auch mit Rückstau bis auf die Autobahn. A4 Chemnitz Richtung Erfurt, zwischen Hohenstein-Ernsthal und Lauchau-Ost, ein defekter LKW in der Baustelle, Stau, denn rechte Spur ist blockiert. Dann gucken wir auf die A9 Nürnberg Richtung Leipzig, 5 Kilometer Stau und inzwischen leider 40 Minuten Zeitverlust zwischen Eisenberg und Dreußig. Eine Viertelstunde mehr auf der A13 Berlin Richtung Dresden, zwischen Radeburg und Marsdorf, dann noch eine Meldung von der A38 Halle Richtung Leipzig zwischen Rastplatz Saaletal Süd und Kreuz-Rippachtal ein defekter PKW. Achtung dort. B169 zwischen der A13 Abfahrt Ruhland und Lauchhammer jetzt eine ungesicherte Unfallstelle und in Chemnitz-Nefestraße stadteinwärts Stau mit Rückstau bis auf die A72 Abfahrt Chemnitz-Rottluff. Dann wird geblitzt in Meißen B6 Ortsausgang Richtung Dresden, danke an Heiko. B87 Torgau Richtung Morgrena rechts in der Hecke. Oschatz Nossner Straße stadtauswärts. Es blitzt in Görlitz auf der Gibbisdorfer Stadt auswärts. Wüstenbrand, Hohensteiner Straße Richtung Hohenstein bei Tempo 30, in Dörfel Richtung Schlettau und Brodau, Brodauer Dorfstraße in der 30er-Zone. Außerdem noch Blitzer in Dresden-Altolkewitz, 30er-Zone auch beidseitig und Chemnitz-Nefestraße. Von der Autobahn kommend in der Bushaltestelle steht der Superblitzer. Wenn Sie noch was gesehen haben, Staus, Blitzer können Sie kostenlos melden. 08000 77 8000.
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0: Tracy Chapman auf Hitradio RTL. Vorsicht bitte auf der A72 Chemnitz Richtung Leipzig zwischen Penig und Rochlitz. Da ist Ladung verloren gegangen. Hier liegen Kanthölzer auf der A72 Chemnitz Richtung Leipzig zwischen Penig und Rochlitz. Kanthölzer auf der Fahrbahn. Bitte Vorsicht. Jetzt haben wir es gleich genau 11.45 Uhr, dreiviertel zwölf am Donnerstag, gleich Mittag. Juli als nächstes hier bei uns mit geile Zeit. Und die machen wir uns sowieso. Und am Wochenende erst recht, das steht auch schon wieder vor der Tür. Und Nina Notnagel, die hat schon einen Plan. Viel vor am Wochenende.
1: Lust auf schönes Handwerk und kreative Ideen? Dann lohnt sich am Wochenende ein Ausflug nach Markkleeberg an den Kospudener See. Dort findet der 21. Handwerker- und Töpfermarkt statt. Rund 80 Töpfer und Kunsthandwerker aus ganz Deutschland zeigen ihre handgefertigten Arbeiten. Außerdem gibt's Korbflechter, Drechsler, Weber und Schmiedearbeiten live bei der Arbeit zu erleben. Der Markt hat Samstag und Sonntag jeweils von 10 bis 18 Uhr geöffnet. Der Eintritt ist frei.
0: Na wunderbar. Also Töpfermarkt am Kossi in Markkleeberg am Wochenende. Und wenn Sie auch einen Tipp haben, dann gerne her. 0351 5000 2000 und in jedem Fall eine geile Zeit. Auf Hitradio RTL jetzt mit Juli.

0: machen wir's. Einfach Klappe halten und tanzen. Shut up and dance. Sophie and the Giants. Hier gehört bei Hitradio RTL in 4 Minuten um 12. Fixer Blick auf die Straßen. Gibt eine Meldung aus dem Kreis Nordsachsen. Betrifft die S24 zwischen Beckwitz und am Flückhofer Ratsforst. Da liegen Gegenstände auf der Fahrbahn. Bitte Vorsicht dort. Und der Nico hat gerade auch noch was gesehen.
1: Grüßt euch. Und zwar Ortsausgang Jesewitz Richtung Eilenburg auf der B87. Ist ein Verkehrsunfall. Müssen wir mal aufpassen, ist noch nicht abgesichert.
0: Ja, seien Sie vorsichtig unterwegs. Gleich der genaue Blick auf die Straßen und dann haben wir das hier. Elton John mit dabei in der nächsten Stunde mit Sacrifice. Und mit diesem 80er starten wir Belinda Carlisle, Leave a Light On, gleich nach den Themen des Tages in Hitradio RTL aktuell um 12.
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18: Mit Ingo Enke, guten Tag. Rund 80 Jahre nach dem Ende des Zweiten Weltkriegs kommt die israelische Holocaust-Gedenkstätte Yad Vashem nach Deutschland. Und zwar mit Standorten in Bayern und Sachsen. In München soll ein Bildungszentrum der Gedenkstätte entstehen und in Leipzig eine Außenstelle, heißt es aus Jerusalem. Sachsens Ministerpräsident Michael Kretschmer sieht das als Verpflichtung im Kampf gegen Antisemitismus. Nach der Vorstellung der vier Entwürfe für die neue Carola-Brücke in Dresden ist die Diskussion in vollem Gange. Langweilig oder zu modern, so lauten zum Beispiel Kommentare im Netz. Viele bemängeln, dass keiner der Entwürfe so richtig in die historische Altstadt passe. Wir haben uns mal in der Stadt umgehört.
5: Ja, passt schon ins Stadtbild rein.
19: Wir müssen in die Zukunft denken. Und da gehört auch mal etwas Modernes in eine historische Stadt.
5: Wenn die gebaut wird, soll sie einfach stabil sein und breit genug für Fahrradfahrer, Fußgänger, dass jeder genug Platz hat.
18: Die Reserve der Bundeswehr soll künftig eine größere Rolle spielen. Dafür bereitet das Verteidigungsministerium eine Gesetzesänderung vor. Es will künftig auch in Friedenszeiten die Möglichkeit haben, Reservisten einzuberufen. In Ausnahmen sollen Reservisten nur freiwillig eingezogen werden können, zum Beispiel im Fall einer Naturkatastrophe oder bei Auslandseinsätzen. In Sachsen könnten sich die Einnahmen aus erneuerbaren Energien bis 2033 beinahe verdreifachen. Das zeigt eine Studie des Instituts der Deutschen Wirtschaft und des Instituts für ökologische Wirtschaftsforschung, meldet die Sächsische Zeitung. Die Wertschöpfung aus Wind- und Solarkraft könne sich von zurzeit 87 Millionen Euro im Jahr auf 245 Millionen erhöhen. Nach dem Europapokalfinale in der RB Arena hat die Leipziger Polizei ein positives Fazit gezogen. Der Abend und die letzte Nacht seien weitestgehend ruhig verlaufen. Rund 1200 Polizisten waren im Einsatz. Es habe nur vereinzelt verbale oder körperliche Auseinandersetzungen gegeben, außerdem einige Lärmbeschwerden. Insgesamt wurden gut 30 Strafverfahren eingeleitet.
0: Das Hitradio RTL Sachsenwetter. Und da schmücken bis zum Abend so ein paar harmlose, lockere Wölkchen den blauen Himmel. Da scheint die Sonne schön, Temperaturen aber nicht allzu heiß. Heute zwischen 20 und 23 Grad maximal. Die Höchstwerte in den Höhenlagen, so auf dem Fichtelberg, bei 16 Grad. Morgen dann anfangs noch ziemlich kühl. Das wird aber, und wie, es wird richtig Sommermorgen mit Temperaturen zwischen 25 und knapp 30 Grad. Dazu werden wir auch mit viel Sonnenschein wieder verwöhnt. Bisschen windig allerdings und am Wochenende noch durchwachsener mit mehr Wolken, auch dicken Wolken, die auch mal Regen und Gewitter dabei haben.
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0: A4, Chemnitz Richtung Dresden, an und in der Abfahrt Chemnitz-Glöser staut es sich hier mit Rückstau bis auf die Autobahn. Die A4 Chemnitz Richtung Erfurt mit einer LKW-Panne zwischen Hohenstein-Ernsthal und Glauchau. Ost in der Baustelle, rechte Spur ist blockiert. A9 Nürnberg Richtung Leipzig, 6 Kilometer Stau zwischen Eisenberg und Dreußig, heißt für sie etwa 22 Minuten Zeitverlust. A13 Berlin Richtung Dresden, 3 Kilometer anstehen zwischen Radeburg und Marsdorf, Viertelstunde plus. Dann haben wir die A38 Halle Richtung Leipzig mit einer Fahrzeugpanne zwischen Rastplatz Saaletal Süd und Kreuz Rippachtal. Vorsicht bitte, ganz neue Meldung von der A72 Zwickau Richtung Chemnitz. Hier liegt zwischen Chemnitz Süd und Rottluff ein Rad auf der Fahrbahn. Dann ein Unfall, womöglich noch ungesichert, auf der B87, Ortsausgang Jesewitz Richtung Eilenburg, bitte Vorsicht dort. Und die B169 ist jetzt aktuell zwischen der A13 Anschlussstelle Ruhland und Lauchhammer nach einem Unfall gesperrt, also da möglichst weit umfahren das Ganze. Außerdem haben wir Blitzer stehen, B87, Torgau Richtung Mokrena, dann Döbeln, kleine Kirchgasse stadtauswärts an der Nikolaikirche in der 30er-Zone, Görlitz, Girbisdorfer Straße stadtauswärts, in Dörfel Richtung Schlettau. Tempo 30 ist dort. Wo noch?
21: Hallo meine Guten. In der kleinen Kirschgasse in Döbeln, stadtauswärts, gibt es schöne Fotos. Ihr müsst nur über 30 fahren.
0: So kann man es auch sehen. Vielen Dank, Jens, für den Tipp. Oschatz, Nossner Straße, stadtauswärts wird geblitzt. Wüstenbrand, Hohensteiner Straße Richtung Hohenstein. In Chemnitz, Nevestraße, von der Autobahn kommend in der Bushaltestelle. Und Leipzig, Torgauer Straße, stadtauswärts bei Tempo 50.
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0: Juhu, schön, dass Sie mit dabei sind. Schönen Donnerstagmittag. Und da gibt's in Sachen Blitzer noch einen Nachtrag.
1: Hallo, Hydrat hier, Dale, ist der Matthias aus Pulsnitz. Ein Blitzer für euch aus dem schwarzen Caddy in Kamenz am Stadtberg Richtung Pulsnitz. Steht er bei der Altertumsschenke.
0: Vielen Dank und gute Fahrt.
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9: So, 12:30 durch. Donnerstagmittag gucken wir mit Hitradio RTL auf das Sachsenwetter und es sieht schön aus. Wir haben Temperaturen knapp an die 20 Grad jetzt ran. Ein bisschen hopsen wir auch noch drüber. 23 Grad Top-Temperatur. Schön viel Sonne bis zum Abend und hier und da wirklich mal nur so ein paar harmlose Wölkchen. Also nichts mit Regen. Auch in der Nacht meist klar und trocken, geht dann auf 9 bis 4 Grad runter. Und morgen wird's aber wieder ein heißer Sommertag mit 25 bis knapp 30 Grad. Starten wir ins Wochenende rein. Dazu eine ordentliche Ladung Sonne auf dem Rücken und am Wochenende wird es dann durchwachsener. Da kann es auch mal Regen und Gewitter geben.
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9: A4 Chemnitz Richtung Erfurt, da haben wir jetzt einen ganz schön dicken Baustellenstau inzwischen zwischen Stadtroda und Jena Zentrum. Da ist eine Spur nur frei und hier staut es sich ab dem Hermsdorfer Kreuz 20 Minuten Zeitverlust. A4 Chemnitz Richtung Erfurt, ein defekter LKW steht zwischen Hohenstein-Ernsthal und Glauchau-Ost in der Baustelle. Auch hier Stau, rechte Spur ist blockiert. A38 Halle Richtung Leipzig zwischen Rastplatz Saaletal Süd und Kreuzrippachtal, ein defekter PKW steht hier auf der Standspur. Dann ist gesperrt die B169 zwischen der A13 Ruhland und Lauchhammer. Da also bitte möglichst weit umfahren nach einem Unfall. Und es wird geblitzt. B87, Torgau Richtung Mokrena, rechts in der Hecke. Dann in Kamenz am Stadtberg Richtung Pulsnitz. Höhe der Altertumsschenke, ein schwarzer Caddy lauert da auf sie. Es blitzt in Döbeln, kleine Kirchgasse stadtauswärts, 30er-Zone. Dann in Oschatz, Nossner Straße stadtauswärts. Auch in Chemnitz auf der Nevestraße von der Autobahn kommend in der Bushaltestelle der Superblitzer. Dresden-Alt-Tolkewitz, beidseitig 30er-Zone und Leipzig-Torgauer Straße stadtauswärts.
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0: Hitradio RTL hier, 80er, 90er, 100% Sachsen-Sound mit Erasure und Sometimes, manchmal. Und manchmal hat man ja irgendwie so plötzlich Fragen im Kopf, die tauchen dann im Alltag einfach mal so auf, warum zum Beispiel irgendwie was so ist, wie es halt ist oder warum man etwas sagt. Gibt ja auch etliche Redewendungen. Der Spruch zum Beispiel, du bist doch auf der Wurstsuppe hergeschwommen. Die Frage hat Andrea auch beschäftigt. Wo das mit dieser Wurstsuppe herkommt, das klären wir jetzt mit unserem hellen Köpfchen, Matthias Draheim. Bin gespannt.
1: Aha! In 30 Sekunden.
2: Die Redewendung mit der Wurstsuppe, die stammt aus der Zeit, als das Kleinbürgertum immer stärker wurde, so um 1860 rum. Man war noch nicht so richtig reich, aber auch kein armer Teufel mehr. Es ging jedoch vor allem um eine Art von geistiger Armut. Je nach Region kam man sprichwörtlich eben nicht auf der Wurstsuppe, der Brennsuppe, der Nudel oder der Fischsuppe dahergeschwommen. Erstens, weil Eltern ihren Kindern damals erzählten, dass die Babys auf der Brennsuppe dahergeschwommen kämen. Wer groß und schlau genug war, glaubte das natürlich nicht mehr. Genauso wenig wie an den Weihnachtsmann. Vor allem galt die Wurstsuppe aber als arme Leute essen. Und wer darauf wie Unrat dahergeschwommen kam, galt als intellektuell eher unbedeutendes Treibgut. Und davon wollte man sich natürlich distanzieren. Sag mal, willst du mich für dumm verkaufen? Ich bin doch nicht blöd. Ich komme doch nicht auf der Wurstsuppe dahergeschwommen.
0: Daher kommt's. Danke an Matthias Draheim. Ein wirklich helles Köpfchen. Und das erste Aha-Erlebnis des Tages jeden Morgen um 6:50 und 9:10 in der Hitradio RTL Morning Show mit Uwe Fischer und Katja Möckel. Und wenn Sie da auch mal Fragen oder Anregungen haben, dann schreiben Sie uns gerne per WhatsApp an die 0351 5000 2000. Oh

0: Cliff Richard, Some People, hier ist Hitradio RTL. Ich bin Ari, wünsche einen schönen Vize-Freitag. Gleich machen wir Stimmung mit Eddie Grant. I don't wanna dance. Oder der hier. Cyril Gibbs mit Stumbling In und noch viel mehr. Also ein kleiner Vorgeschmack nur hier auf die nächsten 5 Hits am Stück nach um 1. Nach den Themen des Tages in Hitradio RTL aktuell um 1.
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0: Das Amtsgericht Heilbronn hat sich damit befasst, was erlaubte Kritik ist und was als Beleidigung des Bundeskanzlers gewertet werden muss. Die Richter verhängten einen Strafbefehl wegen eines Facebook-Posts. Unter anderem fielen Begriffe wie Lackaffe und Pinocchio. Thomas Thonfeld berichtet.
5: Es bestehe kein sachlicher Zusammenhang zur politischen Arbeit, sondern die Ehrverletzung stehe im Vordergrund. So begründet die Behörde den Strafbefehl und verhängte 30 Tagessätze. Der Begriff Lackaffe stand in einem von fast 400 Facebook-Posts zu einem Besuch des Kanzlers in Heilbronn vergangenes Jahr. Übrigens, wenn Merz Pinocchio genannt werde, sei das laut Staatsanwaltschaft zulässige Machtkritik, keine Beleidigung.
0: Die aktuell hohe Waldbrandgefahr lässt die Dresdner Feuerwehr nicht zur Ruhe kommen. Ein Waldbrand in der Dresdner Heide, der bereits zuvor einen Einsatz ausgelöst hatte, flammte gestern Abend erneut auf und musste gelöscht werden. Außerdem gab es noch zwei Gras- und Wiesenbrände. In Dresden sowie im Landkreis Meißen und in weiten Teilen der Lausitz gilt derzeit die zweithöchste Waldbrandwarnstufe 4. Erst am Samstag soll sich die Lage wieder etwas entspannen, dann sind einzelne Schauer angekündigt. Sachsens Wirtschaftsminister Dirk Panther will Oberbürgermeister von Leipzig werden. Eine Findungskommission hat ihn als SPD-Kandidat für die OB-Wahl im kommenden Jahr ausgewählt. Das will die LVZ aus SPD-Kreisen erfahren haben. Panthers Nominierung gilt nun als Formsache. Panther wird seit Monaten als Favorit bei der SPD gehandelt. Leipzigs Oberbürgermeister Burkhard Jung tritt im Alter von 68 Jahren im kommenden Jahr nicht noch einmal an. Der Kadaver des als Timmy bekannten Ostsee-Buckelwals bleibt doch auf der dänischen Insel Anholt und wird am Strand obduziert. Dort liegt das Tier seit rund 2 Wochen im Wasser. Obduktion, wissenschaftliche Untersuchungen und Entsorgung sind Ende kommender Woche geplant. Die Umweltbehörde rief Anwohner und Badegäste erneut auf, sich von dem Tier fernzuhalten. Es könnte jederzeit explodieren.
21: Fazitradio RTL Sachsenwetter mit den neuesten Temperaturen. Wir haben in Pirna momentan 19 Grad, in Marienberg sind 16, in Pegau 19, also die 20 fast geknackt. Und dann gibt's heute noch bis zu 22, 23 Grad, auf dem Wichtelberg so um die 16 Grad. Aber trotzdem schön, schön sonnig, blauer Himmel, so ein paar schönen Wetterwolken, Schleierwolken, kein Regen. Auch morgen nochmal meist trocken, auch in der Nacht übrigens. Und morgen dann ein richtig schöner, warmer Tag mit knappen 30 Grad stellenweise nochmal. Viel Sonnenschein auch dazu zum Start ins Wochenende. Da wechseln sich dann Sonne und dichtere Wolken ab. Gebietsweise ziehen auch Schauer und Gewitter mal mit durch. Die Höchstwerte am Wochenende dann bei etwa 25 Grad.
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21: So, dann gucken wir auf die Straßen. A4, Chemnitz Richtung Erfurt. Eine LKW-Panne immer noch zwischen Hohenstein-Ernsthal und Glauchau-Ost. Dort ist die rechte Spur in der Baustelle blockiert, deswegen Stau. Und weiter zwischen Stadtroda und Jena Zentrum auch Stau an der Baustelle. Eine Spur nur frei. Und es gibt Rückstau bis zum Hermsdorfer Kreuz. Ab dort etwa eine knappe halbe Stunde Zeitverlust. A15 Richtung Cottbus zwischen Dreieck Spreewald und Boblitz. Vorsicht, hier liegen Reifenteile in der Auffahrt. A38, Halle Richtung Leipzig. Zwischen Rastplatz Saaletal Süd und Kreuz-Rippachtal ein defekter PKW steht auf der Standspur. Und B169 nach einem Unfall gesperrt zwischen der A13 Abfahrt Ruhland und Lauchhammer. Es blitzt in Döbeln, kleine Kirchgasse stadtauswärts in der 30er-Zone. Dann kam es am Stadtberg Richtung Pulsnitz, Höhe der Altertumsschenke. Ein schwarzer Caddy lauert dort. Leipzig, Torgauer Straße stadtauswärts und Plattner Straße ebenfalls stadtauswärts. Und dann hier, Achtung, kommt gerade noch frisch rein. A14 Leipzig Richtung Dresden, zwischen Leipzig Ost und Kleinpösner ein Unfall mit einem LKW. Das Ganze hier noch ungesichert. Achtung, rechte Spur ist blockiert.
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21: So, da sind wir wieder mit Sonnenschein und noch ein bisschen Rückenwind hinein in den Donnerstagnachmittag. Es warten die nächsten 5 Hits am Stück mit dabei. Eddie Grant, I Don't Wanna Dance. 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
1: Regan Bowman mit Human. Sie hören Hitradio RTL kurz vor halb zwei. Schneller Blick auf die Straßen. Vorsicht bitte auf der A72 Plauen-Zwickau. Zwischen Reichenbach und Zwickau-West. Da sind in beiden Richtungen Personen an und auf der Fahrbahn. Und Vorsicht auch auf der A14 Dresden Richtung Leipzig. Zwischen Mutschen und der Raststätte Muldental Nord. Hier liegen Reifenteile rum.
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1: Eine Minute nach halb zwei schon wieder. Schönen Donnerstagnachmittag. Hitradio RTL mit schönem Sachsenwetter hier. Wir haben 20 Grad jetzt in Meißen geknackt. 16 sind es in Frauenstein und momentan 18 Grad in Bischofswerda. Sind bis zu 23 Grad locker noch drin, nicht ganz zu heiß. Aber eben schön. Sonne bis zum Abend, ein paar lockere Wolken dazu. Regen erstmal weiter nicht in Sicht, auch nachts trocken. Da geht es dann runter auf 9 bis 4 Grad. Und morgen starten wir ein bisschen frischi in den Tag, aber dafür wird es hinten raus umso heißer. Ein schöner Sommertag wartet da morgen zum Start ins Wochenende. Viel Sonne und 25 bis 30 Grad. Das Wochenende dann durchwachsener, auch mal mit Regen und Gewittern.
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1: So, auf der A4 Chemnitz Richtung Erfurt, da haben wir weiterhin Stau an der Baustelle zwischen Stadtroda und Jena Zentrum. Da ist eine Spur nur frei. Rückstau reicht bis zum Hermsdorfer Kreuz, dadurch halbe Stunde Zeitverlust. Auf der A4 Chemnitz Richtung Erfurt nochmal ein defekter LKW zwischen Hohenstein-Ernsthal und Glauchau-Ost. Rechte Spur ist da in der Baustelle blockiert. Vorsicht. Dann ist ein Fahrzeug liegen geblieben auf der A13 Dresden Richtung Berlin zwischen Lübbenau und Duben. A14 Dresden Richtung Leipzig. Hier Achtung, Reifenteile zwischen Mutschen und der Raststätte Muldental. Auf der A14 Leipzig Richtung Dresden, Gegenrichtung, jetzt leider Vollsperrung zwischen Leipzig Ost und Kleinpösner. Das Ganze nach einem LKW-Unfall. Hier staut es sich ab Leipzig Nordost. Also wer kann, bitte einmal einen großen Bogen noch drumherum. A38 Halle Richtung Leipzig, zwischen Rastplatz Saaletal Süd und Kreuzrippachtal ein defekter PKW. Und wir haben Personen auf der A72 Plauen-Zwickau zwischen Reichenbach und Zwickau West. Gucken wir auf die neuesten Blitzer. B178 zwischen Oberseifersdorf und Ruppersdorf beidseitig. Es blitzt auf der S260 zwischen Geier und Zwönitz. Dann in Kamenz am Stadtberg Richtung Pulsnitz. Höhe der Altertumsschenke dort. In Leipzig, Torgauer Straße stadtauswärts. Und einen haben wir noch in Chemnitz auf der Nefe Straße stadteinwärts von der Autobahn kommend.
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20: Mit Lutz Escher. Die EU-Kommission hat eine Strafe von 200 Millionen Euro gegen den chinesischen Online-Marktplatz Temu verhängt. Das Unternehmen gehe nicht ausreichend gegen illegale Artikel auf der Plattform vor, hieß es. Temu verstoße damit gegen EU-Recht. Testkäufe hätten gezeigt, dass viele Produkte grundlegende Sicherheitstests nicht bestanden. Kritik äußerte die EU-Kommission auch am Geschäftsmodell von Temu. Die Werbung mit Influencern könnte dazu führen, dass die Verbreitung der illegalen Produkte noch zusätzlich verstärkt wird. In Rothenburg in der Oberlausitz ist ein Kind vor einem Geschäft von einem unbekannten Mann mitgenommen und in einem Waldgebiet zurückgelassen worden. Das Mädchen hatte vor einem Einkaufsmarkt auf seine Betreuerin gewartet. Eine Frau entdeckte das um Hilfe rufende Kind in einem angrenzenden Waldstück. Die Ermittlungen führten schließlich zu einem 36-jährigen Mann. Er wurde in die Psychiatrie eingewiesen. Die Ermittlungen zu den Hintergründen dauern an. Die Chemnitzer Wirtschaft will die Beziehungen nach Asien verbessern. Der Industrieverein Sachsen und die TU Chemnitz haben dazu die Vertreter mehrerer Länder zu einem Technologieforum eingeladen. Mehr von Carsten Koliski.
2: Bei dem Treffen will sich Chemnitz ab heute einerseits als Wissenschaftsstandort präsentieren und andererseits neue Wirtschaftskontakte knüpfen. Die Teilnehmer kommen unter anderem aus Kirgisistan, Tadschikistan, Pakistan und Bangladesch. Hintergrund: Durch den Krieg sind in den letzten Jahren viele Wirtschaftsverbindungen Chemnitzer Unternehmen nach Russland und in die Ukraine weggebrochen.
20: Hitzewellen werden zu einem immer größeren Problem für die deutsche Wirtschaft. Nach Berechnungen des Kreditversicherers Allianz Trade könnten Deutschland bis 2030 wirtschaftliche Verluste von mehr als 112 Milliarden Euro entstehen. Vorausgesetzt, die Hitzewellen des vergangenen Jahrzehnts wiederholen sich. Für Unternehmen sind sie eine doppelte Belastung. Einerseits sinkt bei steigenden Temperaturen die Produktivität, andererseits steigen zugleich die Energiekosten. Zum Jahresbeginn sind die Löhne deutschlandweit erneut schneller gestiegen als die Verbraucherpreise. Daraus ergibt sich im ersten Quartal eine Steigerung der Reallöhne um 1,8% im Vergleich zum Vorjahreszeitraum. Das teilte das Statistische Bundesamt mit.
5: Wir gucken zum Sachsenwetter, kommt von Claudi.
21: Fühlt sich auch heute irgendwie wieder wärmer an, als es ist. Also gemessen im Schatten sind es 19, teilweise 22 Grad, in der Sonne aber wesentlich wärmer. Ja. Die hat gut Power und hat auch ganz schön viel Platz heute. Also es sind kaum Wolken unterwegs, alles ist trocken. Das sieht morgen ähnlich aus, also das mit dem Sonnenschein. Allerdings wird es dann morgen doch wesentlich wärmer. Morgen haben wir wieder bis zu 29 Grad und erst am Wochenende könnte es dann auch mal Schauer oder Gewitter geben.
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5: Der Blick auf Sachsens Straßen. Hitradio RTL meldet A4 Dresden Richtung Chemnitz, Höhe Dresden Altstadt, Vorsicht defekter LKW. Dresden Richtung Erfurt zwischen Chemnitz-Glößer und Kreuz-Chemnitz 3 Kilometer Stau. Die A13 Berlin Richtung Dresden zwischen Thiendorf und Marsdorf 6 Kilometer Stau, A14 Halle Richtung Dresden zwischen Leipzig-Messegelände und Kleinpößner 3 Kilometer Stau und die Autobahn in Richtung Dresden nach LKW-Unfall im Moment gesperrt. Dresden Richtung Leipzig zwischen Nossen-Nord und Döbeln-Ost 2 Kilometer Stau und Vorsicht auf der A72. Plauen-Zwickau zwischen Reichenbach und Zwickau-West in beiden Richtungen Personen auf der Fahrbahn. Es blitzt Chemnitz-Nefestraße stadteinwärts, die B178 zwischen Oberseifersdorf und Ropersdorf beidseitig. Leipzig, Max-Liebermann-Straße, kurz nach der Sleevogt-Straße stadteinwärts und hier ist auch noch jemand.
23: Hier ist der Dirk. Ich wollte mal einen Blitzer melden von Blässa Richtung Schraden. Kreiszone, bitte aufpassen. Bis dann, tschüssi.
5: Dankeschön, tschüss.
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24: Hier sind Mirko und Claudi am Nachmittag.
5: So, dann wünsche ich mal einen schönen selbigen. Heute ist der 28. Heute ist übrigens Weltspieltag. Mhm. Und internationaler Tag des Hamburgers. Also es meint hier den zum Essen.
21: Also das dann nennen wir es doch Hamburger, hm?
5: Ja.
21: Okay, cool.
5: Der Hamburger hat heute Geburtstag. Oder beziehungsweise feiert man ihn heute. Jetzt könnt ihr ihn essen. Aber wenn Sie auch Interesse an Essen haben.
21: Ja, da haben wir ja sowieso was wirklich sehr, sehr Geiles für Sie.
5: Da bleiben Sie mal dran hier heute Nachmittag. Und wenn Sie sagen, hier wie Tom, das hier.
26: Ich habe keinen Bob mehr.
5: Ja, ist ja schon Donnerstag. Ich wollte es bloß nochmal erwähnen.

0: entspannt lässigen Sound durch diesen Donnerstagnachmittag mit den Commodores und Night Shift. Hitradio RTL, Mirko und Claudi. Schön, dass ihr dabei sind. Es gibt übrigens, das wissen die Männer und die Frauen, die gerne mal was mampfen, es gibt keinen schöneren Anblick als einen vollen Grill mit perfekt gebräunten Würsten und Steaks. Und der Typ, der dahinter steht, muss dich auch freundlich angucken.
1: Ganz wichtig. Das ist dann sowieso der Held eigentlich. Ja. Ne? Wir sorgen aber dafür, dass es auch bei Ihnen so aussieht, so schön auf dem Grill, im Garten oder vielleicht auf dem Balkon. Wir verschenken hier mehrmals täglich die Familiengrillpakete. Mhm. Und da packen wir von Hitradio RTL natürlich schön viel Grillzubehör rein und natürlich Würste, Steaks und jede Menge Bier. Ja. Also eine runde Sache ist das. Die Mandy hat sich bei uns gemeldet, die hätte auch schon einen schönen Anlass.
2: Wir sind eine mega Motorradgruppe und wir treffen uns immer, wenn schönes Wetter ist, an irgendeiner Tankstelle und fahren eine Megatour und danach wird dann bei uns gegrillt und Party gemacht und da wäre euer Grillpaket perfekt für uns.
0: Naja, Mandy und ihre Männer angemeldet und wenn sie noch nicht angemeldet sind, dann können sie es gerne noch machen, einfach das Wort angrillen schicken per WhatsApp an die 0351 5000 2000.

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21: Hitradio RTL, Mirko und Claudi, Donnerstagnachmittag. Gleich gibt's bei uns Climby Fischer, Mariah McKee und wir haben Fancy mit Slice Me Nice. Vorher gucken wir zum Sachsenwetter.
22: Ja, das Wetter heute speziell, ich finde, das ist in der Sonne ganz schön warm, ne? Also
21: man weiß gar nicht, was man anziehen
22: ja,
21: soll. Aber
22: richtig,
21: damit kann ich leben.
22: Aber wenn man da leicht bekleidet im Schatten heute sitzt, könnte man sein, dass man so ein bisschen Gänsehaut bekommt, ne? Da ist es nämlich nicht ganz so warm. Also, wir halten das aber aus. Es gibt schlimmere Probleme, ich weiß. Wir haben im Moment so um die 21 Grad, es können noch 22 werden. Morgen wird es wesentlich wärmer. Wir haben morgen auch wieder viel Sonne dabei, vielleicht Schleierwolken. Ansonsten ist es aber trocken. Und dann morgen im Schatten und in der Sonne warm. 26 bis 29 Grad.
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21: Wir gucken auf die Straßen. Hitradio RTL meldet A4 Chemnitz Richtung Erfurt. Zwischen Hohenstein-Ernsthal und Glauchau-Ost haben wir 1 Kilometer Stau. Hier defekter LKW in der Baustelle. Chemnitz Richtung Erfurt, wenn das Ihre Richtung ist, zwischen Hermsdorfer Kreuz und Jena Zentrum, 6 Kilometer Stau. Dresden Richtung Chemnitz, zwischen Wilsdruff und Dreieck-Nossen, Vorsicht, Gegenstände auf der Fahrbahn. Dresden Richtung Erfurt, zwischen Chemnitz, Glösa und Kreuz Chemnitz, 4 Kilometer Stau. Die A13 Berlin Richtung Dresden, zwischen Radeburg und Marsdorf, 3 Kilometer Stau. A14 Halle Richtung Dresden, zwischen Leipzig Messegelände und Kleinpösner, 5 Kilometer Stau. Hier LKW-Unfall, rechte Spur gesperrt. Und die A72 Plauen-Zwickau, zwischen Reichenbach und Zwickau West. In beiden Richtungen immer noch Personen auf der Fahrbahn. Es blitzt Chemnitz-Nefestraße, stadteinwärts. Die B178 zwischen Oberseifersdorf und Ropersdorf beidseitig. Und in Leipzig Max-Liebermann-Straße, kurz nach der Sleevogt-Straße, stadteinwärts.
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1: Ein Vogel wollte Hochzeit feiern auf der grünen Wiese.
2: Fidiralala, Fidiralala.
1: Ich merke, du bist textsicher.
2: Aber hier ist gerade wenig Fidiralala.
0: Ich sag's mal, aus der Luft lauert an einigen Orten bei uns gerade besondere Gefahr. Vögel, die sich auf uns stutzen, das ist kein Schatz.
2: Nee, und vielleicht, wenn man diesen Hitchcock-Film gesehen hat, ja. Die Vögel, da kommen, also das ist ganz komisch, aber es gibt wirklich Vögel, die jetzt mit Krallen und Schnabel attackieren und zwar direkt auf den Kopf. In einer Eilenburger Gartensparte zum Beispiel, da sind es gerade Bussarde. Okay. Also so Akro-Bussarde, die haben da mehrfach auch einen Laubenpieper schon verletzt am Kopf, bis er geblutet hat. Ansonsten sind es vielerorts aber auch Krähen, die auffallen, indem sie aggressiv auf Köpfe hacken und die Menschen anfliegen. Ja, ist ein bisschen gruselig, aber es hat einen einfachen Grund, sagt der Tierarzt Thomas Kiesling.
3: Der Hauptgrund für einen aggressiven...
0: Warte mal, ich mach nochmal hier. So, jetzt aber.
3: Der Hauptgrund für ein aggressives Verhalten der Vögel, wie bei vielen anderen Tierarten auch, ist also der Schutz von Nachwuchs, Gelege, Nest und Revier von entweder den Eiern oder Jungtieren, die gerade die ersten Flugversuche machen. Und dort soll natürlich ein Schutz vor Beute und Angreifer sein. Und da kommt der Mensch auch mit als Bedrohung ins Spiel. Es ist meistens ein Problem der Frühlingsmonate, wenn Nest oder Jungtiere noch sehr hilflos sind.
2: Okay, also die verteidigen sozusagen. Gut, dass wir nachgefragt haben.
0: Und also Elternnummer hier, ja, haut ab von meinem Gelege.
2: Man muss aber nicht gleich so aggressiv sein, finde ich. Also es geht ja jetzt auch keiner ans Bussardnetz, Nest und um dort rumzuräubern. Naja, also die Tiere sind unterwegs. Der Tierarzt empfiehlt übrigens ganz defensiv zu reagieren. Also Rückwärtsgang, wenn es möglich ist. Einfach abhauen, vor allem den Kopf schützen.
0: Und ja, nicht in die Augen gucken.
2: Ja. Sag mal danke an den Thomas Kiesling von der Tierarztpraxis in Bannewitz. Was er uns übrigens auch noch mit auf den Weg gegeben hat, er sucht dringend Kollegen für die Praxis.
0: Okay.
2: Also in der Nähe von Bannewitz, wer da gerne als Tierarzt mithelfen möchte, in der Tierarztpraxis ist da herzlich willkommen.
0: Also Wett müsste auf Ihrer Karte stehen.
2: Ja.

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21: Mit Lutz Escher. Die EU-Kommission hat eine Strafe in Höhe von 200 Millionen Euro gegen den chinesischen Online-Marktplatz Temu verhängt. Das Unternehmen gehe nicht ausreichend gegen illegale Artikel auf der Plattform vor und verstoße damit gegen EU-Recht. Aus Brüssel berichtet Dieter Ebeling.
22: Von einem besonders schwerwiegenden Verstoß gegen EU-Regeln sprach die Kommission. 130 Millionen EU-Bürger seien bei Temu Kunden und das Risiko für sie sei zu groß. So sei ein hoher Prozentsatz von Ladegeräten mangelhaft gewesen. Zu viele Babyspielzeuge hätten zu viele Chemikalien enthalten und bei anderen habe Erstickungsgefahr bestanden. Temu kümmere sich zu wenig um die Sicherheit der verkauften Produkte.
21: Sachsens Wirtschaftsminister Dirk Panther will Oberbürgermeister von Leipzig werden. Eine Findungskommission hat ihn als SPD-Kandidat für die OB-Wahl im kommenden Jahr ausgewählt. Panthers Nominierung gilt nun als Formsache. Er wird seit Monaten als Favorit bei der SPD gehandelt. Leipzigs Oberbürgermeister Burkhard Jung tritt im Alter von 68 Jahren nicht noch einmal an. Pirna bekommt eine neue Rettungswache. Gestern war erster Spatenstich. Moderne Räume für Personal und Technik sollen vor allem die Arbeitsbedingungen der Einsatzkräfte im 24-Stunden-Betrieb verbessern. Mehr als 5 Millionen Euro investiert das DRK in das Projekt. Ein Teil der Kosten wird auch durch die Krankenkassen refinanziert. Ende nächsten Jahres soll die Rettungswache fertig sein. Falschinformationen im Netz sind für die meisten schon alltäglich geworden. 9 von 10 Menschen hierzulande sind bereits auf absichtlich verbreitete, falsche oder irreführende Infos gestoßen. Das geht aus einer repräsentativen Umfrage des Digitalverbands Bitkom hervor. Jeder Zweite hat demnach schon mal Inhalte weitergeleitet, obwohl er Zweifel hatte, dass sie stimmen.
13: So, hier brauchen Sie keine Zweifel haben, ob das stimmt. Claudia hat das Wetter für Sie.
15: Und das ist heute mit 22 Grad wieder angenehm warm. Wir haben schön die Sonne dazu draußen, kaum Wolken, die unterwegs sind. Fühlt sich noch ein bisschen wärmer an, vor allem wenn Sie in der Sonne sitzen. Ich hoffe, Sie können das ein bisschen heute. Dann ansonsten vielleicht morgen, da gibt es dann 26 bis 29 Grad. Und morgen ist auch noch alles trocken bei uns.
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13: So, dann gucken wir auf die Straßen. Hitradio RTL meldet A4 Chemnitz Richtung Erfurt zwischen Kreuz Chemnitz und Limbach-Oberfrohna. 1 Kilometer Stau. Chemnitz Richtung Erfurt zwischen Stadtroda und Jena Zentrum. Baustelle 4 Kilometer Stau. Dann Dresden Richtung Chemnitz zwischen Wilsdruf und Dreieckgnossen. Gegenstände auf der Fahrbahn. Zwischen Chemnitz-Glößer und Chemnitz-Mitte 2 Kilometer stockend. Die A13 Berlin Richtung Dresden zwischen Radeburg und Marsdorf 3 Kilometer Stau. A14 Halle Richtung Dresden zwischen Leipzig-Messegelände und Dreieck-Parthenaue 5 Kilometer Stau. Und zwischen Kleinpösner und Nauenhof haben wir Gegenstände auf der Fahrbahn. Es blitzt Leipzig-Max-Liebermann-Straße kurz nach der Sleevogt-Straße stadteinwärts. Chemnitz-Nefe-Straße stadtauswärts kurz vorm Überflieger und die B183 Weidenhain Richtung Bad Düben am Abzweig Wildenhain.
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13: So, während das Chaos auf den Straßen tobt und der Heimreiseverkehr, die Rush-Hour am Nachmittag langsam einsetzt, kümmern wir uns um so ein bisschen, wenigstens ein fröhliches Schmunzeln in ihrem Gesicht.
15: Ja, wir haben gleich wieder einen schönen Falschversteher-Textverdreher in einem Song.
13: Vorher gibt's Bryan Adams, Ray Dalton und das ist die Madonna.

0: The Brian. Gefühlvoll am Donnerstagnachmittag um 3:45 Straight from the Hearts.
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0: Ja, sind wir gelandet bei unserer Lieblingsrubrik. Es geht wie immer um die kleinen, großen musikalischen Missverständnisse, von Ihnen entdeckt, von uns bearbeitet.
2: Und jetzt kommt hier der Verhörer von Andrea Herold aus Langenbernsdorf, versteckt in einem Song von Beyoncé, Texas Hold'em.
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0: Coole Nummer.
2: Ja, und da hatte die Andrea aber sehr spitze Ohren. Sie hat an einer Stelle da die Omi Honey rausgehört.
0: Omi Honey, ja? Mhm. Na klar.
2: Das war sehr kurz und schnell, aber es war eine Omi Honey.
3: Omi Honey.
0: Ist eine Omi Honey.
2: Vielleicht, oh doch, ich glaube, wenn man eine Omi Honey hat, dann hört man das genauso.
3: Omi Honey.
2: Ja.
0: Ja.
2: Also, da
0: komm, wir fahren
2: wir
0: am Wochenende weg. Wohin?
3: Omi Honey.
0: Zu Omi Schön. Honey.
2: Cool, Andrea, danke dir, dass du uns den gemeldet hast. Wer auch noch einen hat, wir freuen uns. Schicken Sie ihn her über 0351 5000 2000 per WhatsApp.
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21: So, wenn Sie Bock haben auf Dancing Queen mit ABBA, Elton John mit Can You Feel the Love Tonight und CC Catch, dann bleiben Sie dran. Gibt's nämlich gleich hier bei uns auf Hitradio RTL nach dem Wetter mit der Claudia.
22: Und da haben wir heute im Laufe des Nachmittags noch 22 bis 24 Grad. Ist alles entspannt, ruhig, ein bisschen windig stellenweise. Aber ansonsten schön. 8 bis 2 Grad bekommen wir in der Nacht. Das wird wieder was Angenehmes zum Durchlüften. Das machen Sie mal lieber, denn morgen wird es doch ganz schön warm. 26 bis 29 Grad gibt's und nochmal viel Sonne dazu.
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21: Hitradio RTL meldet A4 Dresden Richtung Chemnitz zwischen Wilsdruff und Dreieckgenossen Gegenstände auf der Fahrbahn. A9 Leipzig Richtung Nürnberg zwischen Leipzig-West und Bad Dürrenberg Metallteile auf der linken und mittleren Spur. Vorsicht! A13 Berlin Richtung Dresden zwischen Radeburg und Marsdorf 3 Kilometer Stau. Die A14 Halle Richtung Dresden zwischen Leipzig-Messegelände und Kleinpösner 5 Kilometer Stau. Und Richtung Dresden zwischen Kleinpösner und Nauenhof haben wir auch noch Gegenstände auf der Fahrbahn. Es blitzt B183 Weidenhain Richtung Bad Düben am Abzweig Wildenhain. Die S242 Richtung Borna kurz vor Espenhain und Chemnitz-Südring von der Nefestraße kommt in Richtung Helbersdorfer Straße.
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0: Herrlich.
1: Dieses Klavier ist wirklich auch einzigartig. Ja, einzigartige Musik. Dancing Queen ABBA, Hitradio RTL hier, Mirko und Claudi, Donnerstagnachmittag. Die Stimmung löst sich langsam. Wir kommen aus einer relativ kurzen Woche und gehen auch schnell wieder ins Wochenende. Das ist richtig
0: das halt so. Sein muss.
1: Ja, so ist auch Lust. Wenn Sie übrigens Lust haben, mal Teil unserer Hitradio RTL Morning Show zu werden, auch in so einer kurzen Woche, dann machen Sie mit beim Hitradio RTL Schätzduell.
0: Ja, das macht auf jeden Fall Spaß. Sie bekommen eine schöne Schätzfrage und treten dann an gegen unseren Uwe Fischer. Und Sie können unterm Strich echt nur gewinnen.
1: Uwe kann übrigens nur verlieren.
0: Er kann nur verlieren. Sie gewinnen. Wenn Sie näher dran liegen, bekommen Sie nämlich eine 50-Euro Prämie. Das ist cool. Und wenn Sie nicht so nah dran liegen und der Uwe besser ist, bekommen Sie aber das Hitradio RTL Rundum Glücklich Paket.
1: Genau.
0: Also schöne Sache. Und die Schätzfragen auch immer schön von unserer Katja Möckel.
2: Schätz doch mal, wie viel Unterhosen hat Tutanchamun mit ins Grab genommen? Wie oft wechselt ein Marienkäfer den Geschlechtspartner in seinem Leben? Schätz doch mal, wie schnell kann ein Sektkorken maximal werden?
0: Tja, viele Fragen, lustige Antworten.
1: Der Sektkorken wird schnell genug, um im Auge einen blauen Fleck zu hinterlassen. Ja. Sie können sich anmelden, Wortduell an die 0351 5000 2000 schicken und schon sind Sie mit im Rennen gegen Uwe.

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18: Mit Lutz Escher. Auch in Sachsen steht die sozial orientierte Wohnungswirtschaft unter Druck. Bei den Mieten liegen die Genossenschaften und die kommunalen Wohnungsunternehmen zwar noch immer im grünen Bereich, Sorgen bereiten aber die steigenden Betriebskosten, so Alexander Müller, Verbandsdirektor der Wohnungs- und Immobilienwirtschaft Sachsen.
19: Für die Menschen sind es Wohnkosten. Für die machen keinen Unterschied, ob das jetzt die Miete ist, ob die Betriebskosten sind. Wir müssen die Betriebskosten vorleisten. Das heißt, auch für unsere Unternehmen ist es schwierig. Und hier muss die Politik bitte darauf achten, dass dieser Satz nicht noch weiter steigt. Wir haben zum Teil schon Beispiele, wo die Betriebskosten höher sind als die eigentliche Miete. Und das droht dann wirklich zum sozialen Sprengkraft zu werden.
18: Der Verband Sächsischer Wohnungsgenossenschaften sowie der Verband für Wohnungs- und Immobilienwirtschaft fordern von der Politik unter anderem verlässliche Förderprogramme, praktikable Vorgaben für Klimaschutz und den Abbau bürokratischer Hürden. In Rothenburg in der Oberlausitz ist ein Kind vor einem Geschäft von einem unbekannten Mann mitgenommen und in einem Waldgebiet zurückgelassen worden. Das Mädchen hatte vor einem Einkaufsmarkt auf seine Betreuerin gewartet. Eine Frau entdeckte das um Hilfe rufende Kind in einem angrenzenden Waldstück. Die Ermittlungen führten schließlich zu einem 36-jährigen Mann. Er wurde in die Psychiatrie eingewiesen. Die Ermittlungen zu den Hintergründen dauern an. Die Europäische Kommission prüft die geplante Übernahme von Mediamarkt Saturn durch den chinesischen Handelskonzern JD.com genauer. Die Kommission habe Bedenken, dass Gelder an JD.com, die möglicherweise dem chinesischen Staat zuzurechnen seien, den Übernahmeprozess verzerrt haben könnten, indem sie ein höheres Angebot ermöglichten. Der Kadaver des als Timmy bekannten Ostseebuckelwals bleibt doch auf der dänischen Insel Anholt und wird am Strand obduziert. Dort liegt das Tier seit rund 2 Wochen im Wasser. Obduktion, wissenschaftliche Untersuchungen und Entsorgung sind Ende kommender Woche geplant. Die Umweltbehörde rief Anwohner und Badegäste erneut auf, sich von dem Tier fernzuhalten. Es könnte jederzeit explodieren.
20: Ich weiß, es ist jetzt wenig appetitlich, aber wie zensierst du bitte einen Wal?
21: Der kurz vorm Explodieren
20: ist. Da gehst du doch nicht mit dem hier Skalpell hin, da gehst du mit der Kettensäge hin und sagst.
21: Ach Mensch, Mirko, jetzt haben wir alle wieder so Bilder, so unangenehme Bilder im Kopf.
20: Entschuldigung, aber ich dachte, ich sag's mal.
21: Aber erstmal muss man auch, glaube ich, die Luft ablassen, ehe man mit der Kettensäge ran kann, oder? Also, das ist ja jetzt auch, glaube ich, ganz, ganz schwierig alles. Ja, so in etwa.
20: Wir machen Witze, Entschuldigung.
21: Ja, wir entschuldigen uns, genau.
20: Wir gucken zum Wetter.
21: Und da haben wir im Moment so 20 bis 24 Grad. Morgen wird es noch wärmer, richten Sie sich drauf ein. Es wird ein bisschen schwitzig. 26 bis 29 Grad gibt es, viel Sonne auch dazu. Und am Wochenende, wahrscheinlich Samstagvormittag auch, geht es schon mal los mit einzelnen Schauern oder auch Gewittern.
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20: So, gucken wir auf die Straßen. A4 Dresden Richtung Chemnitz. Zwischen Wilsdruff und Dreiecknossen haben wir Gegenstände auf der Fahrbahn. A13 Berlin Richtung Dresden zwischen Radeburg und Marsdorf. 3 Kilometer Stau. A14 Halle Richtung Dresden zwischen Leipzig Messegelände und Kleinpösner. 6 Kilometer Stau. Zwischen Nossen Nord und Nossen Ost, Vorsicht, Reifenteile auf der Fahrbahn. Und es blitzt aktuell auf der Wilhelm-Franke-Straße in Dresden-Leubnitz stadteinwärts, Görlitz auf der Goethe-Straße stadteinwärts und Chemnitz-Südring von der Nefestraße kommt Richtung Helbersdorfer Straße.
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20: So, da sind wir. Kurz nach 4. Gleich gibt's Rose Laurent, wir haben Robert Miles und dann Mike und Maggie zusammen mit Moonlight Shadow. Da sind noch viele M's dabei. Und dann kümmern wir uns mal ein bisschen um James Bond.
21: Ja.
20: In jeglicher Couleur.
21: Das machen wir.

0: war der Name Leo Sutter, beziehungsweise vielleicht wird das auch Sutter ausgesprochen, ich habe keine Ahnung. Es ist ja ein Brite.
1: Ja.
0: Und einige könnten ihn kennen aus der Netflix-Serie Vikings, falls sie das geguckt haben, oder Inspektor Lynley.
1: Naja, als da Viking war wahrscheinlich immer schmutzig und blutverschmiert.
0: Ja, viel Blut, viel Haar. bei Daniel Craig wird er wahrscheinlich weniger Haar dann auf dem Kopf haben.
1: Ja.
0: Die Seiten ein bisschen auf Null oder so.
1: Naja.
0: Also auf jeden Fall, ich habe mir Bilder angeguckt, es ist jetzt ein bisschen oberflächlich, ich weiß, aber ich kann es mir gut vorstellen. als 007...
1: Geht schon.
0: Der ist schon smart, durch diese Vikings-Filme natürlich auch übel muskulös. Ein bisschen auch unverbraucht, so brauchen sie es ja immer bei diesen James-Bond-Filmen, ne? Dass man noch nicht so sehr bekannt ist. Und ein Brite, das ist ja auch immer so ein bisschen Bedingung.
1: Ja, ja.
0: Aber er ist immer noch einer von vielen Namen, die da rumkursieren. Ich hoffe, die entscheiden sich jetzt langsam mal für einen und drehen dann auch mal.
1: Zeit wird's.
0: Ne? Es wäre doch schön, wenn hier bald mal ein neuer James Bond im Kino kommen würde.
1: Die Experten sagen aber, vor 2028 wird's wohl nicht. Bis dahin so lange brauchen sie noch, um das überhaupt mal toten Teufel. Aber interessant, heute zu diesem Tag passt James Bond auch. Heute vor 118 Jahren geboren, nämlich Ian Fleming, der Schriftsteller, der verantwortlich war für die Spionageromane um James Bond, und heute vor 82 Jahren geboren, hängt auch mit James Bond zusammen, Gladys Knight. Die hat nämlich die Lizenz zum Töten gesungen. Den Titeltrack hier ist Musik aus James Bond, License to Kill.

0: Rosenrand und Afrika, the Voodoo Master. 16:45, hier ist Hitradio RTL. Es gibt ein neues Gerücht zu James Bond. Mhm. Daniel Craig wird es ja nicht mehr machen.
1: Nee.
0: Der ist ja gegangen. Mhm. Gesucht wird ja ein neuer 007.
1: Und jetzt ist ein neuer Name im Spiel und

0: Merkel und Fischer, hier ist die Radio RTL, wer ist denn da?
1: Die Alex hier. Katja, du bist heute ja wieder total frech zum Uwe, aber ich bin da bei dir. Manchmal muss man die Männer ein bisschen ärgern. Macht weiter so, liebe Grüße.
0: Das ist ja nett.
2: Frech? Wo war ich denn frech?
0: Naja.
2: Was habe ich jetzt getan?
0: Merken Sie was?
2: Oder?
0: Übrigens, das Unfall?
2: Nee, da gehe ich einfach nicht mit.
0: Da geht sie nicht mit.
2: Das ist übrigens nicht frech, das nenne ich Persönlichkeit.
0: Mhm.
2: Kann man nicht kaufen. Muss man haben.
0: Wenn die Stimme so weit nach oben geht wieder, ich sage immer, wie bei der Yvonne von der Olsenbande.
2: Dann nenn mir doch mal drei Sachen.
0: Merken Sie das? Da kannst du gar nicht widersprechen. Da musst du sie einfach lieb haben.
2: Ja, ja.
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14: Kurz nach 16:30, hier ist gerade RTL, gleich mit Ricky Epovary, mit den Bee Gees und mit Sandra. Und wir gucken zum Sachsenwetter mit Claudi.
15: Schöner Nachmittag hier wieder. Ich hoffe, Sie können es ein bisschen genießen. Wir haben zwischen 22 und 23 Grad in der Spitze. In der Sonne natürlich ist es da wärmer. Die hat schon Power. Morgen werden Sie das ordentlich merken. Da ist es auch im Schatten warm. Insgesamt 26 bis 29 Grad. Nochmal mit viel Sonne. Das wird am Wochenende ein bisschen anders aussehen. Gerade Samstagvormittag könnte es sein, dass da auch mal Schauer und Gewitter durchziehen.
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14: Hitradio RTL meldet A4, Erfurt Richtung Chemnitz zwischen Wüstenbrand und Limbach-Oberfrohna. Haben wir Gegenstände auf der Fahrbahn. A13, Dresden Richtung Berlin zwischen Marsdorf und Radeburg 1 Kilometer Stau. Und in der Gegenrichtung zwischen Radeburg und Marsdorf 3 Kilometer Stau. Und die A14 noch Halle Richtung Dresden zwischen Leipzig-Messegelände und Kleinpösner 7 Kilometer Stau. Und zwischen Nossen-Nord und Nossen-Ost 1 Kilometer Stau. Aktuelle Blitzer in Dresden, Meißner Landstraße, stadteinwärts nach der Abfahrt Dresden-Altstadt und Görlitz, die Goethestraße, stadteinwärts.
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0: Sara Perché Ti Amo, Ricky e Poveri. Ich kann ja mittlerweile richtig gut
1: ausländisch. Ja, das klingt ja sehr gut. Ja, ne? Schön italienisch.
0: Was ich auch immer gesagt habe. Hitradio RTL, Mirko und Claudi hier an diesem Donnerstag. Jetzt kommen wir von schöner italienischer Musik zu Vögeln, die vom Himmel stürzen. Heute Nachmittag auch Thema bei uns, die Agrovögel. Klingt lustig, kann aber wehtun.
1: Ja, wenn man nämlich der Auserwählte ist, dann stürzen sich nämlich die Vögel vom Himmel direkt eigentlich auf den Kopf. Das kommt ja nun mal als erstes für die Vögel. Krallen, Schnabel, das kann einschlagen im Kopf und das kann gerne auch mal blutig werden. Und es ist gar nicht so selten.
0: Erzähl.
1: Also in einer Eilenburger Gartensparte gibt es gerade Bussarde, die immer wieder Menschen angreifen. Und ansonsten sind es oft Krähen, auch gerne mal in Fußgängerzonen, die so ausrasten. Der Grund dafür, sie verteidigen ihren Nachwuchs und die haben dann irgendwo meistens ein Nest in der Nähe oder Jungvögel, die gerade Flugversuche machen.
0: Okay.
1: Und da müssen eben alle anderen aus dem Weg, auch wir Menschen. Und wie verhält man sich denn, wenn man auf so aggressive Vögel trifft? Der Tierarzt Thomas Kiesling aus Bannewitz hat Vorschläge.
2: Was kann man machen? Natürlich dem Vogel aus dem Weg gehen und nicht weiter bedrängen. Wenn es geht, rückwärts gehen, sich selber schützen, das heißt Blick nach unten, Gesicht schützen und gegebenenfalls Gegenstände, die man in der Hand hat, Regenschirm, Tasche oder Zeitung nach oben, dass der Vogel mit seinen taufen Krallen eher dahin geht. Schauen, aus welcher Richtung kommt der Vogel, beziehungsweise welche Richtung verteidigt er, dass man da einen Bogen machen kann.
1: Ja, also wir kommen uns irgendwie doch ein bisschen zu nah mit den Tieren, mit den Vögeln. Man hat manchmal das Gefühl, wir Menschen sind den Tieren ein bisschen im Weg, oder? Ist zu wenig Platz für alle.
0: Vielleicht kann man mit so einem Agrovogel auch einfach mal das Gespräch suchen. Ich würde einfach mal so sagen, du hör mal, ich habe das gehört, dass du Kinder hast. Du sagst, Das ist aber kein Problem, ich bin hier nur durch.
1: Ja, ich möchte hier eigentlich nur durch.

0: Great Snap.
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15: Mit Lutz Escher. Die EU-Kommission hat eine Strafe von 200 Millionen Euro gegen den chinesischen Online-Marktplatz Temu verhängt. Das Unternehmen gehe nicht ausreichend gegen illegale Artikel auf der Plattform vor. Temu verstoße damit gegen EU-Recht, heißt es. Testkäufer hätten gezeigt, dass viele Produkte grundlegende Sicherheitstests nicht bestanden. Kritik äußerte die EU-Kommission auch am Geschäftsmodell von Temu. Die Werbung mit Influencern könnte dazu führen, dass die Verbreitung der illegalen Produkte noch zusätzlich verstärkt wird. Die Chemnitzer Wirtschaft will die Beziehungen nach Asien verbessern. Der Industrieverein Sachsen und die TU Chemnitz haben dazu die Vertreter mehrerer Länder zu einem Technologieforum eingeladen. Mehr von Carsten Koliski.
16: Bei dem Treffen will sich Chemnitz ab heute einerseits als Wissenschaftsstandort präsentieren und andererseits neue Wirtschaftskontakte knüpfen. Die Teilnehmer kommen unter anderem aus Kirgisistan, Tadschikistan, Pakistan und Bangladesch. Hintergrund: Durch den Krieg sind in den letzten Jahren viele Wirtschaftsverbindungen Chemnitzer Unternehmen nach Russland und in die Ukraine weggebrochen.
15: Die aktuell hohe Waldbrandgefahr lässt die Dresdner Feuerwehr nicht zur Ruhe kommen. Ein Waldbrand in der Dresdner Heide, der bereits zuvor einen Einsatz ausgelöst hatte, flammte gestern Abend erneut auf und musste gelöscht werden. Außerdem gab es noch zwei Gras- und Wiesenbrände. In Dresden sowie im Landkreis Meißen und in weiten Teilen der Lausitz gilt derzeit die zweithöchste Waldbrandwarnstufe 4. Erst am Samstag soll sich die Lage wieder etwas entspannen. Dann sind einzelne Schauer angekündigt. Hitzewellen werden zu einem immer größeren Problem für die deutsche Wirtschaft. Nach Berechnungen des Kreditversicherers Allianz Trade könnten Deutschland bis 2030 wirtschaftliche Verluste von mehr als 112 Milliarden Euro entstehen. Vorausgesetzt, die Hitzewellen des vergangenen Jahrzehnts wiederholen sich. Für Unternehmen sind sie eine doppelte Belastung. Einerseits sinkt bei steigenden Temperaturen die Produktivität, andererseits steigen zugleich die Energiekosten.
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18: Und es geht heute hier sonnig durch diesen Nachmittag und auch teilweise ganz schön warm mit bis zu 24 Grad. Morgen dann im Laufe des Tages noch wärmer. 26 bis 29 Grad sind drin. Dazu gibt es Schleierwolken. Es ist erstmal noch trocken. Samstag dann kann es sein, dass doch mal Schauer oder auch Gewitter durchziehen. Auch am Sonntag. Ansonsten da auch teilweise schöne sonnige Strecken.
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17: Der Blick auf Sachsenstraßen, Hitradio RTL meldet A4, Erfurt Richtung Chemnitz. Zwischen Wüstenbrand und Limbach-Oberfrohna haben wir Gegenstände auf der Fahrbahn. A14, Halle Richtung Dresden, zwischen Leipzig, Messegelände und Kleinpösner, 6 Kilometer Stau. Und hier Unfall mit LKW, rechte Spur gesperrt. Weiter Richtung Dresden, zwischen Auffahrt Nossen-Ost und dem Dreieck Nossen, defekter LKW auf der rechten und der Standspur, hier Radwechsel auf der Fahrerseite. Es blitzt Chemnitz-Südring, von der Nevestraße kommt Richtung Helbersdorfer Straße, Dresden-Leubnitz, Wilhelm-Franke-Straße stadteinwärts und Görlitz die Goethestraße stadteinwärts.
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17: So, wir hören Joe Cocker mit Unchain My Heart. Wir haben Purple Disco Machine mit In the Dark. Und wir haben Metal as Anything mit Live It Up. Und danach fragen wir sie: Willst du eine Wurst? Ja, gibt gleich lecker was zu schnassen hier bei uns. Hitradio RTL angrillen. Bleiben Sie dran.

0: Dr. Joe mit seinem Klassiker und Change My Heart. Viertel sechs, hier ist Hitradio RTL.
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0: Hier kommen die Würstchen.
2: Wurstalarm, aber auch Steakalarm und Bieralarm, denn wir schicken Ihnen alles zu mit unseren schönen dicken Familiengrillpaketen. Zweimal täglich hauen wir die raus und das nächste wollen wir jetzt verschenken. Mhm. Wir hören mal in die Leitung rein. Ist denn die Sandy Keller aus Jahnsdorf am Telefon?
3: Jawohl,
2: hallo. Hallöchen, Sandy, schön dich zu hören. Hast du denn einen schönen Anlass für einen Grillabend?
3: Ach, man braucht, denke ich, keinen Anlass. Man kann einfach mal so die Leute einladen.
2: Okay, also große Runde bei euch vielleicht mal demnächst?

0: jetzt?
1: Ja, genau, würde ich mal sagen.
2: Dann lasst es mal krachen. Wichtig ist, dass ihr Hunger habt. Hunger und Durst.
0: Auf jeden Fall finden wir Leute, die da mitmachen.
1: Sehr gut. Sandy, dann machen wir es fest. Wir schicken euch das nächste dicke Grillpaket zu. Nach Jahnsdorf.
0: Sehr schön, freue ich mich.
2: Dann lasst es euch schmecken. Macht euch einen schönen Abend. Liebe Grüße nach Jahnsdorf. Liebe Sandy.
0: Dankeschön.
2: Und wer Bedarf hat, anmelden. Einfach per WhatsApp noch das Wort angrillen an die 0351 5000 2000 schicken. Und morgen in der Hitradio RTL Morning Show gibt es übrigens das nächste Grillpaket.
1: Ja, und das wird ein richtig dickes. Ja. Also falls Sie mit einer großen Runde feiern wollen, freitags verschenken wir immer die XXL-Pakete für die ganz großen Partys.
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14: So, was gibt's bei uns gleich zu hören hier auf Hitradio RTL am Donnerstag? Wir haben Murray Head, One Night in Bangkok, wir haben Roxette und wir haben Dan Harrow, Don't Break My Heart. Das Wetter heute ist nicht zum Herzensbrechen.
15: Nö, das ist auf jeden Fall schön und entspannt und es geht hier weiter mit Sonne durch den Nachmittag. In der Nacht sinken die Temperaturen auf 8 bis 12 Grad. Wird doch ein bisschen frisch. Morgen dann zum Freitag ordentliche Erwärmung auf 26 bis 29 Grad. Wieder ein bisschen was so zum Anschwitzen. Und dann wird das Wochenende ein klein bisschen wechselhaft. Also das bleibt warm, aber es ziehen doch immer mal Schauer oder Gewitter durch.
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14: Dann gucken wir auf die Straßen. Um kurz nach 5:30 Hitradio RTL meldet A4 Dresden Richtung Chemnitz zwischen Dreieck-Gnossen und Hainichen. Verlorene Ladung, hier liegen mehrere Holzbretter. Erfurt Richtung Chemnitz zwischen Wüstenbrand und Limbach-Oberfrohna, auch hier Gegenstände auf der Fahrbahn. Die A14 Halle Richtung Dresden zwischen Leipzig-Messegelände und Kleinpösna, 6 Kilometer Stau. Und A14 Richtung Nossen zwischen Auffahrt Nossen und Dreieck Nossen. Defekter LKW auf der rechten und der Standspur. Vorsicht, hier Radwechsel auf der Fahrerseite. Es blitzt Dresden-Leubnitz, Wilhelm-Franke-Straße stadteinwärts und Görlitz, die Goethe-Straße, auch hier stadteinwärts.
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0: Marriott, One Night in Bangkok, Hitradio, RTL, Feierabendshow am Donnerstag, 5:45 haben wir es, Mirko und Claudi hier. Eine Zeitung titelte heute beim Sport das ungerechteste Spiel im deutschen Fußball. Mhm. Gemeint ist das Relegationsspiel für Lok Leipzig, ne?
1: Ja, die Leipziger spielen ja heute um den Aufstieg in die dritte Liga gegen die Würzburger Kickers. Also heute ist das Hinspiel, Montag das Rückspiel. Und ungerecht deshalb, weil Lok ja Meister geworden ist in der Regionalliga. Aber es können eben nicht alle Meister der Regionalligen, 5 gibt es ja in Deutschland, aufsteigen. Also das ist ein ganz schöner Ringelpiez mit dem DFB. Und ich denke, in Zukunft wird man sich da vielleicht doch einigen, dass es doch allen Ersten möglich ist, aufzusteigen.
0: Nützt Lok aber heute erstmal nicht.
1: Das nützt Lok heute nicht und vor allem heute ist gut, das ist mittlerweile das dritte Mal, dass Lok Erster geworden ist und trotzdem in diese Aufstiegsspiele muss.
0: Wir drücken die Daumen, ihr Lieben, locker da, Hinspiel heute in der Heimat im Bruno-Plache-Stadion, 19 Uhr ist Anpfiff und Daumen sind gedrückt. Mhm.

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16: Mit Lutz Escher. Auch in Sachsen steht die sozial orientierte Wohnungswirtschaft unter Druck. Bei den Mieten liegen die Genossenschaften und die kommunalen Wohnungsunternehmen zwar noch immer im grünen Bereich, Sorgen bereiten aber die steigenden Betriebskosten, so Alexander Müller, Verbandsdirektor der Wohnungs- und Immobilienwirtschaft Sachsen.
17: Für die Menschen sind es Wohnkosten. Für die machen keinen Unterschied, ob das jetzt die Miete ist, ob die Betriebskosten sind. Wir müssen die Betriebskosten vorleisten. Und hier muss die Politik darauf achten, dass dieser Satz nicht noch weiter steigt. Wir haben schon Beispiele, wo die Betriebskosten höher sind als die eigentliche Miete.
16: Zu einer spektakulären Hunderettungsaktion mussten Polizei, Feuerwehr und technisches Hilfswerk in Dresden ausrücken. Eine Schäferhündin hatte sich in einem Waldstück von ihrem Besitzer losgerissen und einen Dachs bis in ein enges Rohr verfolgt. Dort kam die Hündin aus eigener Kraft nicht wieder heraus. Die Retter mussten sich mit einem Bagger zu der Stelle vorgraben. Schließlich konnten sie die Hündin aus dem Rohr befreien. Auch den Dachs entdeckten die Feuerwehrleute. Er wartete in dem Rohr das Ende des Einsatzes ab. Knapp 4 Monate nach dem tödlichen Angriff auf einen Zugbegleiter in der Westpfalz hat die Staatsanwaltschaft Anklage wegen Mordes erhoben. Ein 26-jähriger Grieche soll den Schaffner in einem Regionalexpress angegriffen haben, weil der ihn bei einer Fahrkartenkontrolle aufgefordert hatte, den Zug zu verlassen. Der Angeklagte soll dem Mann heftige Faustschläge gegen Kopf und Schläfen versetzt und ihn dadurch tödlich verletzt haben. Das Amtsgericht Heilbronn hat sich damit befasst, was erlaubte Kritik ist und was als Beleidigung des Bundeskanzlers gewertet werden muss. Die Richter verhängten einen Strafbefehl wegen eines Facebook-Posts. Unter anderem fielen Begriffe wie Lackaffe und Pinocchio. Thomas Thunfeld berichtet.
7: Es bestehe kein sachlicher Zusammenhang zur politischen Arbeit, sondern die Ehrverletzung stehe im Vordergrund. So begründet die Behörde den Strafbefehl und verhängte 30 Tagessätze. Der Begriff Lackaffe stand in einem von fast 400 Facebook-Posts zu einem Besuch des Kanzlers in Heilbronn vergangenes Jahr. Übrigens, wenn Merz Pinocchio genannt werde, sei das laut Staatsanwaltschaft zulässige Machtkritik, keine Beleidigung.
18: Pinocchio geht.
19: Wir gucken zum Sachsenwetter und sagen lieber nicht.
20: Das sagen wir lieber nicht, aber das Wetter, das ist dufte, da sagt man viel dazu, nämlich, dass es schön sonnig weitergeht. Erstens mal der Abend heute, der ist schön zum Genießen, die Nacht ist gut zum Lüften bei 8 bis 2 Grad. Das machen Sie mal lieber, denn morgen wird es ganz schön warm, schön die Fenster wieder zumachen am Vormittag, wenn Sie unterwegs sind. 25 bis 29 Grad gibt es morgen, sehr viel Sonne dazu. Und das Wochenende, das ist zwar warm, aber doch teilweise ganz schön wechselhaft mit einigen Schauern oder auch mal Gewittern.
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18: So, wie sieht es auf den Straßen aus? A4 Dresden Richtung Chemnitz, zwischen Dreieck-Gnossen und Hainichen immer noch verlorene Ladung, mehrere Holzbretter. Dann Halle Richtung Dresden auf der A14 zwischen Leipzig-Messegelände und Kleinpösner. 5 Kilometer Stau und weiter Richtung Dresden zwischen Auffahrt Nossen-Ost und Dreieck-Gnossen. Defekter LKW auf der rechten und der Standspur. Es blitzt B178 Richtung Zittau zwischen Oberkunersdorf und Herrnhut, versteckt im Gebüsch. Und Leipzig die Brünnerstraße am Abzweig Gärtnerstraße.
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18: Entschuldigung, ich muss noch mal nachfragen.
20: Jetzt wieder Pinocchio?
18: Ja, wenn man Lackaffe nicht sagen darf, ja. Und Pinocchio sagt man darf, würfeln die das aus in dem Gericht?
20: Ich weiß doch nicht. Wahrscheinlich kommt es auf den Zusammenhang an. Ich weiß nicht, die Nase, hast du dir die nochmal angeguckt? Vielleicht sagt man das, weil es...
18: Weil ja, so groß, ja?
20: Keine Ahnung, so spitz oder so, wie so eine Holznase.
18: Also wo ich sage, ich möchte dir bloß die Möglichkeit ein, du darfst zu mir Lackaffe sagen. Also
20: echt?
18: Ich verklag dich da auch nicht.
20: Okay.
18: Das nehme ich hin.
20: Aber du bist halt keiner, ne?
18: Achso.
20: Das ist jetzt auch wieder doof.
18: Das andere auch nicht, ne?
20: Nee, Pinocchio, nö. Also vielleicht schummeln, aber so lügen.
18: Nur mal schummeln. Lügen durch nicht. Schummeln mal, lügen nicht.

0: Troy Orbison, you got it. Hitradio RTL, so groß wie das Ding, das eigentlich, du hast es, oder?
1: Mhm.
0: Ja, du hast es. You got it. Hier, wir haben es auch, Hitradio RTL, Mirko und Claudi, Feierabendshow am Donnerstag. Wir gucken mal noch, Franke, nach Erlangen. Da ist im Moment Bergkirchweih.
1: So großes Fest da.
0: Eines der fünftgrößten Volksfeste in Bayern. Mhm. Das geht noch bis zum 1. Juni. Und im Vorfeld dieser Bergkirchweih hat die Stadt Erlangen so eine Liste mit 12 Musiktiteln an die Festwirte rausgegeben.
1: Ja.
0: Das sind Titel drauf, die sie eher nicht spielen sollten oder die Bands, die nicht spielen. Das sind so
1: möglichst weglassen einfach, ja.
0: Frauen diskriminierend. Laila, DJ Robin hier.
1: Laila,
0: Nein heißt ja von Gigi Anderson.
1: Was? Nein heißt ja?
0: Der war mal hart drauf, habe ich zu den Eindruck.
1: Aus welchem Jahrzehnt ist das denn?
0: 2000. Dann haben wir Ole, wir fahren im Puff nach Barcelona, wollen sie nicht hören. Mhm. 20 Zentimeter von mir, ja böse.
1: Und weißt du, wie das weitergeht? Nie im Leben, kleiner Peter. 20 Zentimeter.
0: Merke, du bist sexy.
1: Ja. Leider.
0: Und geh mal Bier holen. Ich glaube, das weiß ich, wie es weitergeht. Du wirst schon wieder hässlich, oder? Mickey Krause. So, und auf dieser
1: soll man alles nicht spielen.

0: Mal nicht spielen und auf dieser Liste auch dieses Lied. Klassiker?
1: Ja, Skandal um Rosi.
0: 81, der Skandal im Sperrbezirk von der Spider-Murphy-Gang. Und die haben gesagt, was soll denn das? Das geht doch gar nicht. Hm. Jetzt hat sich der Chef vom Münchner Oktoberfest reingegangen.
1: Ja.
0: Und hat gesagt, pass mal auf. Also Erlangen, ihr könnt ja machen, was ihr wollt. Aber der Skandal im Sperrbezirk ist
1: der läuft bei uns.
0: Das ist Kulturgut. Und okay, der wird auf dem Münchner Oktoberfest natürlich nicht verboten.
1: Ja,
0: bleibt
1: okay,
0: weiter fester Bestandteil des Programms.
1: Sehr schön.
0: Ja, und der Günter Siegel von der Spider-Murphy-Gang hat auch gesagt, Leute, in Erlangen, das habt ihr falsch verstanden. Der Song war 1981 schon eher dagegen als dafür.
1: Okay, also großes Missverständnis.
0: Großes Missverständnis, Spider-Murphy-Gang, Skandal im Sperrbezirk. Liebe Erlanger, bleibt mal locker.

0: sind Katja Möckel und Uwe Fischer. Hier ist das Radio RTL. Wer ist denn da?
1: Die Alex hier. Katja, du bist heute ja wieder total frech zum Uwe. Aber ich bin da bei dir. Manchmal muss man die Männer ein bisschen ärgern. Macht weiter so. Liebe Grüße.
0: Das ist ja nett.
2: Frech? Wo war ich denn frech?
0: Naja.
2: Was habe ich jetzt getan?
0: Merken Sie was?
2: Oder?
0: Übrigens, das Unfall?
2: Nee, da gehe ich einfach nicht mit.
0: Da geht sie nicht mit.
2: Das ist übrigens nicht frech, das nenne ich Persönlichkeit. Kann man nicht kaufen. Muss man haben.
0: Wenn die Stimme so weit nach oben geht wieder, ich sage immer, wie bei Yvonne von der Olsenbande.
2: Na, nenn mir doch mal drei Sachen.
0: Merken Sie das? Da kannst du gar nicht widersprechen. Da musst du sie einfach lieb haben.
2: Ja, ja.
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14: Hier ist Radio RTL, wir haben es 6:30. Bei uns gibt es gleich Crowded House, Sophie B. Hawkins und wir haben Bad Boys Blue, A World Without You. Gut, dass du da bist, Claudia. Du hast Wetter für uns.
15: Ja, und das ist wirklich schön hier. Das geht toll zu Ende der Tag mit Sonne. In der Nacht dann 8 bis 2 Grad, kühlt doch ein bisschen ab. Und morgen dann ein sehr warmer Freitag mit 20, teilweise 28 Grad. Und dann wird es am Wochenende ein bisschen wechselhaft. Also es ist weiter warm, aber es kann sein, dass doch mal ein paar Schauer oder Gewitter bei uns durchziehen.
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14: So, Hitradio RTL meldet. A4 Dresden Richtung Chemnitz. Zwischen Dresden-Wildermann und Dresden-Neustadt liegen gebliebenes Fahrzeug auf der mittleren Spur. Weiter Richtung Chemnitz zwischen Dreieckgnossen und Hainichen verlorene Ladung, mehrere Holzbretter. Dann A4 Dresden Richtung Görlitz zwischen Ottendorfer Kriller und Pulsnitz. Reifenteile auf der Fahrbahn. Görlitz Richtung Dresden zwischen Uhist und Ohorn. 1 Kilometer Stau. Geht weiter. A14 Halle Richtung Dresden zwischen Leipzig Messegelände und Kleinpösner. 4 Kilometer Stau. Zwischen Leipzig, Ost und Kleinpösner, der LKW, der versperrt dort den Verkehr. Und die A17 noch Dresden Richtung Prag, zwischen im Tunnel Koschitz liegen gebliebenes Fahrzeug, deswegen rechte Spur gesperrt, hier gibt es schon ein bisschen Stau. Es blitzt B178 Richtung Zittau zwischen Oberkunnersdorf und Herrnhut, Leipzig, Brünner Straße, Abzweig Gärtner Straße und Görlitz, Zittauer Straße, stadteinwärts am Weinhübler Berg.
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1: Ja, sind wir gelandet bei unserer Lieblingsrubrik. Es geht wie immer um die kleinen, großen musikalischen Missverständnisse von Ihnen entdeckt, von uns bearbeitet.
2: Und jetzt kommt hier der Verhörer von Andrea Herold aus Langenbernsdorf, versteckt in einem Song von Beyoncé, Texas Hold'em.
3: This ain't Texas. Ain't no Hold'em.
1: Coole Nummer.
2: Ja, und da hatte die Andrea aber sehr spitze Ohren. Sie hat an einer Stelle da die Omi Honey rausgehört.
1: Omi Honey, ja? Mhm. Na klar.
2: Das war sehr kurz und schnell, aber es war eine Omi Honey.
3: Omi Honey.
1: Ist eine Omi Honey.
2: Vielleicht, oh doch, ich glaube, wenn man eine Omi Honey hat, dann hört man das genauso.
3: Omi Honey.
2: Ja.
1: Ja.
2: Also, da
1: komm, wir fahren
2: wir
1: am Wochenende weg. Wohin?
3: Omi Honey.
1: Zu Omi Honey.
2: Cool, Andrea, danke dir, dass du uns den gemeldet hast. Wer auch noch einen hat, wir freuen uns. Schicken Sie ihn her über 0351 5000 2000 per WhatsApp.
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12: Mit Lutz Escher. Die EU-Kommission hat eine Strafe von 200 Millionen Euro gegen den chinesischen Online-Marktplatz Temu verhängt. Das Unternehmen gehe nicht ausreichend gegen illegale Artikel auf der Plattform vor. Temu verstoße damit gegen EU-Recht, heißt es. Testkäufer hätten gezeigt, dass viele Produkte grundlegende Sicherheitstests nicht bestanden. Kritik äußerte die EU-Kommission auch am Geschäftsmodell von Temu. Die Werbung mit Influencern könnte dazu führen, dass die Verbreitung der illegalen Produkte noch zusätzlich verstärkt wird. Die Chemnitzer Wirtschaft will die Beziehungen nach Asien verbessern. Der Industrieverein Sachsen und die TU Chemnitz haben dazu die Vertreter mehrerer Länder zu einem Technologieforum eingeladen. Mehr von Carsten Koliski.
13: Bei dem Treffen will sich Chemnitz ab heute einerseits als Wissenschaftsstandort präsentieren und andererseits neue Wirtschaftskontakte knüpfen. Die Teilnehmer kommen unter anderem aus Kirgisistan, Tadschikistan, Pakistan und Bangladesch. Hintergrund: Durch den Krieg sind in den letzten Jahren viele Wirtschaftsverbindungen Chemnitzer Unternehmen nach Russland und in die Ukraine weggebrochen.
12: Die aktuell hohe Waldbrandgefahr lässt die Dresdner Feuerwehr nicht zur Ruhe kommen. Ein Waldbrand in der Dresdner Heide, der bereits zuvor einen Einsatz ausgelöst hatte, flammte gestern Abend erneut auf und musste gelöscht werden. Außerdem gab es noch zwei Gras- und Wiesenbrände. In Dresden sowie im Landkreis Meißen und in weiten Teilen der Lausitz gilt derzeit die zweithöchste Waldbrandwarnstufe 4. Erst am Samstag soll sich die Lage wieder etwas entspannen. Dann sind einzelne Schauer angekündigt. Hitzewellen werden zu einem immer größeren Problem für die deutsche Wirtschaft. Nach Berechnungen des Kreditversicherers Allianz Trade könnten Deutschland bis 2030 wirtschaftliche Verluste von mehr als 112 Milliarden Euro entstehen. Vorausgesetzt, die Hitzewellen des vergangenen Jahrzehnts wiederholen sich. Für Unternehmen sind sie eine doppelte Belastung. Einerseits sinkt bei steigenden Temperaturen die Produktivität, andererseits steigen zugleich die Energiekosten.
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14: Ein freundlicher Abend und die kommende Nacht wieder bei meist sternenklarem Himmel, perfekt zum Durchlüften, bei um die 9 Grad im Schnitt. Ansonsten morgen der Freitag sonnig und richtig heiß. Wir kratzen wieder an der 30 Grad Marke. Das Wochenende dann durchwachsen, Samstag nochmal bis zu 25 Grad, am Sonntag spürbar kühler und es kommen immer wieder einzelne Schauer oder Gewitter.
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14: Schauen wir auf die Straßen. Auf der A4 Dresden Richtung Chemnitz zwischen Dresden-Wildermann und Dresden-Neustadt ein liegengebliebenes Fahrzeug auf der mittleren Spur. Auf der A4 Dresden Richtung Görlitz zwischen Ottendorf-Okrilla und Pulsnitz Reifenteile. Vorsicht! Außerdem auf der A14 Halle Richtung Dresden zwischen Leipzig-Nordost und Kleinpösner nach einem Unfall mit LKW die rechte Spur gesperrt, aktuell eine knappe halbe Stunde Zeitverlust. Außerdem auf der A17 Dresden Richtung Prag Stau vorm Koschitzer Tunnel und in der Gegenrichtung Prag Richtung Dresden hier im Tunnel Koschitz ein liegengebliebenes Auto auf der rechten Spur. Geblitzt wird noch auf der B178 Richtung Zittau zwischen Oberkunnersdorf und Herrnhut versteckt im Gebüsch. Außerdem in Leipzig auf der Brünner Straße am Abzweig Gärtnerstraße. In Chemnitz, da steht auf der Nefestraße stadtauswärts kurz vorm Überflieger der Superblitzer. Außerdem blitzt es in Dresden-Leubnitz auf der Wilhelm-Franke-Straße stadteinwärts und auf der Meißner Landstraße stadteinwärts nach der Abfahrt Dresden-Alt. Stadt.
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0: Das Sachsenwetter.
1: Ein freundlicher Abend und die kommende Nacht wieder bei meist sternenklarem Himmel, perfekt zum Durchlüften, bei um die 9 Grad im Schnitt. Ansonsten morgen der Freitag sonnig und richtig heiß. Wir kratzen wieder an der 30 Grad Marke. Das Wochenende dann durchwachsen, Samstag nochmal bis zu 25 Grad, am Sonntag spürbar kühler und es kommen immer wieder einzelne Schauer oder Gewitter.
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1: Schauen wir auf die Straßen heute Abend. A14 Leipzig Richtung Dresden. Zwischen Leipzig-Ost und Kleinpösner gab es einen LKW-Unfall. Da laufen die Bergungsarbeiten. Die Autobahn in Richtung Dresden ist derzeit voll gesperrt. Auf der A17 Dresden Richtung Prag. Hier gibt es Stau kurz vorm Koschitzer Tunnel. Und auf der A17 Prag Richtung Dresden im Tunnel Koschitz ein liegen gebliebenes Auto. Da ist die rechte Spur gesperrt. Und geblitzt wird heute Abend auf der B178 Richtung Zittau zwischen Oberkunnersdorf und Herrnhut, versteckt im Gebüsch. Dann in Leipzig auf der Brünnerstraße am Abzweig Gärtnerstraße. In Chemnitz auf der Nefestraße stadtauswärts kurz vorm Überflieger. In Dresden-Leubnitz auf der Wilhelm-Franke-Straße stadteinwärts und auf der Meißner Landstraße stadteinwärts nach der Abfahrt Dresden-Altstadt. Sowie in Görlitz auf der Zittauer Straße stadteinwärts am Weinhübler Berg.
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7: Ich bin Stefan Schütz. Falschinformationen im Internet sind für die große Mehrheit der Menschen in Deutschland mittlerweile ein alltägliches Phänomen. Das zeigt eine Studie des Digitalverbands Bitkom. Alarmierend dabei, jeder Zweite leitet Fake News auch weiter. Warum, Claudia Wächter in der Nachrichtenredaktion?
8: Ja, oft ist es, denke ich, einfach die

0: Dieses, wow, guck doch mal, der Papst in der stylischen Daunenjacke, aber das ist ja noch verhältnismäßig harmlos, wenn es um Krieg geht, Hass, Gewalt, also politische Themen, da wird's heikel und das verunsichert die Leute nicht nur, sagen die Studienmacher, am Ende geht's auch um unsere Demokratie, Meinungsaustausch funktioniert einfach nicht mehr, wenn wir nicht mehr wissen, was wahr und falsch ist.
1: Die EU-Länder haben im ersten Quartal des Jahres deutlich weniger Waren in die USA exportiert, minus gut 30% im Vergleich zum Vorjahr. Trotzdem blieben die USA das wichtigste Exportziel der EU. Insgesamt gingen die Ausfuhren der Europäischen Union in Nicht-EU-Länder um 8,8% zurück. Auch die Importe nahmen ab. Hintergrund ist unter anderem der Zollstreit zwischen der EU und den USA. Auch in Sachsen steht die sozial orientierte Wohnungswirtschaft unter Druck. Die Mieten seien zwar noch immer im grünen Bereich, Sorgen bereiten aber die steigenden Betriebskosten, so Alexander Müller, Verbandsdirektor der Wohnungs- und Immobilienwirtschaft Sachsen.
2: Für die Menschen sind es Wohnkosten. Für die machen keinen Unterschied, ob das jetzt die Miete ist, ob die Betriebskosten sind. Wir müssen die Betriebskosten vorleisten. Und hier muss die Politik darauf achten, dass dieser Satz nicht noch weiter steigt. Wir haben schon Beispiele, wo die Betriebskosten höher sind als die eigentliche Miete.
1: Bei den French Open ist Tennisprofi Jannik Sinner überraschend in der zweiten Runde ausgeschieden. Bei großer Hitze hatte der Weltranglistenerste aus Südtirol körperliche Probleme und musste mehrfach eine Pause machen. Schließlich unterlag Sinner dem Argentinier Juan Manuel Cerundolo in 5 Sätzen. Die Titelchancen von Alexander Zverev könnten nun steigen, zumal auch der zweite der Weltrangliste Carlos Alcaraz in Paris fehlt.
3: Das Sachsenwetter.
4: Ein freundlicher Abend und die kommende Nacht wieder bei meist sternenklarem Himmel, perfekt zum Durchlüften, bei um die 9 Grad im Schnitt. Ansonsten morgen der Freitag sonnig und richtig heiß. Wir kratzen wieder an der 30 Grad Marke. Das Wochenende dann durchwachsen, Samstag nochmal bis zu 25 Grad. Am Sonntag spürbar kühler und es kommen immer wieder einzelne Schauer oder Gewitter.
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4: Schauen wir auf die Straßen heute Abend. A14 Leipzig Richtung Dresden. Zwischen Leipzig-Ost und Kleinpösener ist die Autobahn in Richtung Dresden wegen eines LKW-Unfalls derzeit gesperrt. Außerdem in Chemnitz auf der Heidenstraße zwischen Stolberger Straße und Horststraße und auch da auf der Stolberger Straße zwischen Heidenstraße und Irkutsker Straße Sperrung wegen eines aktuellen Feuerwehreinsatzes. Geblitzt wird heute Abend auf der B178 Richtung Zittau zwischen Oberkunersdorf und Herrnhut, dann in Leipzig auf der Brünner Straße am Abzweig Gärtnerstraße, in Dresden auf der Meißner Landstraße stadteinwärts nach der Abfahrt Dresden-Altstadt und in Chemnitz auf der Nevestraße stadtauswärts kurz vorm Überflieger.
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0: Das Sachsenwetter.
1: Ein freundlicher Abend und die kommende Nacht wieder bei meist sternenklarem Himmel, perfekt zum Durchlüften, bei um die 9 Grad im Schnitt. Ansonsten morgen der Freitag sonnig und richtig heiß. Wir kratzen wieder an der 30 Grad Marke. Das Wochenende dann durchwachsen, Samstag nochmal bis zu 25 Grad, am Sonntag spürbar kühler und es kommen immer wieder einzelne Schauer oder Gewitter.
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1: Schauen wir auf die Straßen heute Abend. A14 Leipzig Richtung Dresden. Zwischen Leipzig-Ost und Kleinpösener ist die Autobahn in Richtung Dresden wegen eines LKW-Unfalls derzeit gesperrt. Außerdem in Chemnitz auf der Heidenstraße zwischen Stolberger Straße und Horststraße und auch da auf der Stolberger Straße zwischen Heidenstraße und Irkutsker Straße Sperrung wegen eines aktuellen Feuerwehreinsatzes. Geblitzt wird heute Abend auf der B178 Richtung Zittau zwischen Oberkunnersdorf und Herrnhut, dann in Leipzig auf der Brünner Straße am Abzweig Gärtnerstraße, in Dresden auf der Meißner Landstraße stadteinwärts nach der Abfahrt Dresden-Altstadt und in Chemnitz auf der Nevestraße stadtauswärts kurz vorm Überflieger.
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1: Momentan läuft es richtig gut. Im Job, privat und das Wetter ist auch schön. Es gibt Wochen, da scheint mir alles zuzufallen. Und dann gibt es andere Zeiten. Sorgen scheinen mich zu erdrücken. Dinge, die mir wichtig sind, geraten ins Wanken. Und selbst kleine Schritte kosten viel Kraft. Aber mir ist bewusst, keine Phase dauert für immer an. Es bleibt nichts, wie es ist. Wir sind stetig im Wandel. In der Natur können wir das gerade sehr gut sehen. Alles blüht und wird grün. Und in einem halben Jahr bekommt die Natur wieder ein ganz anderes Gesicht. In der Bibel steht, alles hat seine Zeit. Und diese Zeile meint wirklich alles. Freude, Trauer, Weinen und Lachen. Wer mitten in einer schwierigen Zeit steckt, braucht manchmal nur diesen einen Gedanken. Es wird nicht immer so bleiben. Von den guten Zeiten zehre ich, wenn es mal nicht so rund läuft. Und umgekehrt erinnern mich Glücksmomente daran, dankbar zu sein, solange sie da sind. Ich wünsche Ihnen natürlich gute Zeiten, aber auch Hoffnung und Vertrauen für die nächsten Schritte, wenn es mal nicht so gut läuft.
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8: Ich bin Stefan Schütz. Knapp 4 Monate nach dem tödlichen Angriff auf einen Zugbegleiter in Rheinland-Pfalz wird ein 26-Jähriger nun wegen Mordes angeklagt. Der mutmaßliche Täter soll den Bahnmitarbeiter nach einer Fahrkartenkontrolle mit Schlägen attackiert haben, Claudia Wächter berichtet.
9: Der 26-Jährige fährt schwarz, wird bei einer Ticketkontrolle erwischt, soll den Zug verlassen und prügelt dann heftig auf den Bahnmitarbeiter ein. Das Opfer wird bewusstlos, stirbt später im Krankenhaus an einer Hirnblutung. Der mutmaßliche Täter sagt, die Staatsanwaltschaft habe die Tat gestanden, bestreitet aber einen Tötungsvorsatz.
8: Wegen illegaler Produkte hat die EU-Kommission eine Strafe in Höhe von 200 Millionen Euro gegen den chinesischen Online-Marktplatz Temu verhängt. Die Brüsseler Behörde teilte mit, das Unternehmen habe Risiken und Schäden für Verbraucher nicht ordentlich bewertet. Verbraucher in der EU stießen bei Temu mit hoher Wahrscheinlichkeit auf illegale Artikel. Auch in Sachsen steht die sozial orientierte Wohnungswirtschaft unter Druck. Die Mieten seien zwar noch immer im grünen Bereich, Sorgen bereiten aber die steigenden Betriebskosten, so Alexander Müller, Verbandsdirektor der Wohnungs- und Immobilienwirtschaft Sachsen.
10: Für die Menschen sind es Wohnkosten. Für die machen keinen Unterschied, ob das jetzt die Miete ist, ob die Betriebskosten sind. Wir müssen die Betriebskosten vorleisten. Und hier muss die Politik darauf achten, dass dieser Satz nicht noch weiter steigt. Wir haben schon Beispiele, wo die Betriebskosten höher sind als die eigentliche Miete.
8: Kanada hat sich bei der Eishockey-WM in der Schweiz für die Niederlage im Olympiafinale gegen die USA revanchiert. Im WM-Viertelfinale kam der Rekordchampion gegen den Titelverteidiger und Olympiasieger zu einem 4:0 und steht am Samstag im Halbfinale. Dahin hat es auch Finnland geschafft, erstmals seit dem WM-Gewinn im Jahr 2022.
2: Das Sachsenwetter.
11: Ein freundlicher Abend und die kommende Nacht wieder bei meist sternenklarem Himmel, perfekt zum Durchlüften, bei um die 9 Grad im Schnitt. Ansonsten morgen der Freitag, sonnig und richtig heiß. Wir kratzen wieder an der 30 Grad Marke. Das Wochenende dann durchwachsen, Samstag nochmal bis zu 25 Grad. Am Sonntag spürbar kühler und es kommen immer wieder einzelne Schauer oder Gewitter.
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11: Schauen wir auf die Straßen heute Abend. A14 Leipzig Richtung Dresden. Zwischen Leipzig-Ost und Kleinpösener ist die Autobahn in Richtung Dresden wegen eines LKW-Unfalls derzeit gesperrt. Außerdem in Chemnitz auf der Heidenstraße zwischen Stolberger Straße und Horststraße und auch da auf der Stolberger Straße zwischen Heidenstraße und Irkutsker Straße Sperrung wegen eines aktuellen Feuerwehreinsatzes. Geblitzt wird heute Abend auf der B178 Richtung Zittau zwischen Oberkunersdorf und Herrnhut, dann in Leipzig auf der Brünner Straße am Abzweig Gärtnerstraße, in Dresden auf der Meißner Landstraße stadteinwärts nach der Abfahrt Dresden-Altstadt und in Chemnitz auf der Nevestraße stadtauswärts kurz vorm Überflieger.
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0: Das Sachsenwetter.
1: Ein freundlicher Abend und die kommende Nacht wieder bei meist sternenklarem Himmel, perfekt zum Durchlüften, bei um die 9 Grad im Schnitt. Ansonsten morgen der Freitag, sonnig und richtig heiß. Wir kratzen wieder an der 30 Grad Marke. Das Wochenende dann durchwachsen, Samstag nochmal bis zu 25 Grad, am Sonntag spürbar kühler und es kommen immer wieder einzelne Schauer oder Gewitter.
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1: Schauen wir auf die Straßen heute Abend. A14 Leipzig Richtung Dresden. Zwischen Leipzig-Ost und Kleinpösen ist die Autobahn in Richtung Dresden wegen eines LKW-Unfalls derzeit gesperrt. Außerdem in Chemnitz auf der Heidenstraße zwischen Stolberger Straße und Horststraße und auch da auf der Stolberger Straße zwischen Heidenstraße und Irkutsker Straße Sperrung wegen eines aktuellen Feuerwehreinsatzes. Geblitzt wird heute Abend auf der B178 Richtung Zittau zwischen Oberkunersdorf und Herrnhut, dann in Leipzig auf der Brünner Straße am Abzweig Gärtnerstraße, in Dresden auf der Meißner Landstraße stadteinwärts nach der Abfahrt Dresden-Altstadt und in Chemnitz auf der Nevestraße stadtauswärts kurz vorm Überflieger.
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3: 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Es ist 22 Uhr. 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
5: Ich bin Katrin Steinberger. Laut Medienberichten haben US-amerikanische und iranische Unterhändler eine vorläufige Rahmeneinigung erzielt. Präsident Trump muss aber noch zustimmen. Demnach verlängern beide Seiten die Waffenruhe um 60 Tage. Der Iran verpflichtet sich, die Straße von Hormuz vollständig zu öffnen. Die USA geben im Gegenzug ihre Hafenblockade schrittweise auf. Außerdem erklärt der Iran nicht, nach einer Atombombe zu streben. 200 Millionen Euro. Diese Strafe hat die EU-Kommission der chinesischen Online-Plattform Temu aufgebrummt, wegen illegaler Produkte und Risiken für Verbraucher. Mehr dazu von Dieter Ebeling.
6: Von einem besonders schwerwiegenden Verstoß gegen EU-Regeln sprach die Kommission. 130 Millionen EU-Bürger seien bei Temu Kunden und das Risiko für sie sei zu groß. So sei ein hoher Prozentsatz von Ladegeräten mangelhaft gewesen. Zu viele Babyspielzeuge hätten zu viele Chemikalien enthalten und bei anderen habe Erstickungsgefahr bestanden.
5: Auch in Sachsen steht die sozial orientierte Wohnungswirtschaft unter Druck. Die Mieten seien zwar noch immer im grünen Bereich, Sorgen bereiten aber die steigenden Betriebskosten. So Alexander Müller, Verbandsdirektor der Wohnungs- und Immobilienwirtschaft Sachsen.
7: Für die Menschen sind es Wohnkosten. Für die machen keinen Unterschied, ob das jetzt die Miete ist, ob die Betriebskosten sind. Wir müssen die Betriebskosten vorleisten. Und hier muss die Politik darauf achten, dass dieser Satz nicht noch weiter steigt. Wir haben schon Beispiele, wo die Betriebskosten höher sind als die eigentliche Miete.
5: Bei den French Open ist Tennisprofi Jannik Sinner überraschend in der zweiten Runde ausgeschieden. Bei großer Hitze hatte der Weltranglisten-Erster Südtirol körperliche Probleme und musste mehrfach eine Pause machen. Schließlich unterlag Sinner dem Argentinier Juan Manuel Cerundolo in 5 Sätzen. Die Titelchancen für Alexander Zverev könnten damit steigen, zumal auch der Zweite der Weltrangliste, Carlos Alcaraz, in Paris fehlt.
3: Das Sachsenwetter.
8: Ein freundlicher Abend und die kommende Nacht wieder bei meist sternenklarem Himmel, perfekt zum Durchlüften, bei um die 9 Grad im Schnitt. Ansonsten morgen der Freitag sonnig und richtig heiß. Wir kratzen wieder an der 30 Grad Marke. Das Wochenende dann durchwachsen, Samstag nochmal bis zu 25 Grad. Am Sonntag spürbar kühler und es kommen immer wieder einzelne Schauer oder Gewitter.

0: Das Sachsenwetter.
1: Ein freundlicher Abend und die kommende Nacht wieder bei meist sternenklarem Himmel, perfekt zum Durchlüften, bei um die 9 Grad im Schnitt. Ansonsten morgen der Freitag sonnig und richtig heiß. Wir kratzen wieder an der 30 Grad Marke. Das Wochenende dann durchwachsen, Samstag nochmal bis zu 25 Grad, am Sonntag spürbar kühler und es kommen immer wieder einzelne Schauer oder Gewitter.
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1: Ich bin Katrin Steinberger. Seit Tagen brodeln Gerüchte um einen möglichen Kanzlertausch, weil es zwischen der SPD und der Union eher schwierig läuft. SPD-Chef und Vizekanzler Klingbeil hat jetzt aber betont, an Spekulationen will er sich nicht beteiligen.
2: Ich habe mit dem Kanzler ein Vertrauensverhältnis. Wir wissen um die Aufgabe, die vor uns steht, innenpolitisch, europapolitisch, auch international. Und daran arbeiten wir, glaube ich, beide sehr gerne und werden das auch weiterhin tun.
1: Mit Blick auf anstehende Entscheidungen ist Klingbeil zuversichtlich, dass das gelingen kann, wenn alle kompromissbereit sind. Der Tarifstreit bei der Telekom ist beigelegt. Nach einem langen Verhandlungsmarathon gibt's mehr Geld für die rund 60.000 Beschäftigten. Ab August steigt die monatliche Zulage auf 340 Euro und ab 2027 gibt es 480 Euro. Außerdem sind betriebsbedingte Kündigungen bis Ende 2028 ausgeschlossen. Wer Verdi-Mitglied ist, bekommt einen Extrabonus. Zu einer spektakulären Hunderettungsaktion mussten Polizei, Feuerwehr und technisches Hilfswerk in Dresden ausrücken. Eine Schäferhündin hatte sich in einem Waldstück von ihrem Besitzer losgerissen und hatte einen Dachs bis in ein enges Rohr verfolgt. Dort kam die Hündin aus eigener Kraft nicht wieder heraus. Die Retter mussten sich mit einem Bagger bis zu der Stelle vorgraben. Schließlich konnten sie die Hündin aus dem Rohr befreien. Bundesverkehrsminister Schneider ist skeptisch bei der Frage, ob der sogenannte Tankrabatt über den 1. Juli hinaus verlängert wird. Irgendwann komme der Staat an seine Grenzen, sagte er dem Handelsblatt. Aktuell fallen pro Liter Benzin und Diesel 17 Cent weg durch den Tankrabatt. Eingeführt wurde der, um Autofahrer und Unternehmen bei hohen Spritpreisen infolge des Iran-Konflikts zu entlasten.
0: Das Sachsenwetter.
3: Ein freundlicher Abend und die kommende Nacht wieder bei meist sternenklarem Himmel, perfekt zum Durchlüften, bei um die 9 Grad im Schnitt. Ansonsten morgen der Freitag sonnig und richtig heiß. Wir kratzen wieder an der 30 Grad Marke. Das Wochenende dann durchwachsen, Samstag nochmal bis zu 25 Grad. Am Sonntag spürbar kühler und es kommen immer wieder einzelne Schauer oder Gewitter.

0: Das Sachsenwetter.
1: Ein freundlicher Abend und die kommende Nacht wieder bei meist sternenklarem Himmel, perfekt zum Durchlüften, bei um die 9 Grad im Schnitt. Ansonsten morgen der Freitag sonnig und richtig heiß. Wir kratzen wieder an der 30 Grad Marke. Das Wochenende dann durchwachsen, Samstag nochmal bis zu 25 Grad, am Sonntag spürbar kühler und es kommen immer wieder einzelne Schauer oder Gewitter.
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1: Ich bin Katrin Steinberger. Reservisten sollen zu Übungen verpflichtet werden. Für diesen Plan bekommt Verteidigungsminister Pistorius jetzt Lob vom Präsidenten des Reservistenverbands, Bastian Ernst. Auch die Anhebung der Altersgrenze auf 68 findet er gut. Das sei ein fairer Kompromiss, sagte er jetzt gegenüber dem Redaktionsnetzwerk Deutschland, weil so erfahrene Leute länger helfen können. Eine starke Reserve sei wichtig für die Sicherheit Deutschlands, so Ernst. Auch Mittel- und Westeuropa schwitzen. Eine Hitzewelle hat die Region von Portugal über Frankreich bis Italien fest im Griff. Warm, aber angenehm ist es dagegen in Griechenland. Takis Zafos berichtet aus Athen.
2: Hier in Athen nämlich, wo im Sommer sonst immer wieder Hitzewellen auftreten, bleiben die Temperaturen tagsüber moderat bei rund 30 Grad. Während Westeuropa unter der Hitze stöhnt, genießt man hier den Sommer ganz ohne Sauna-Effekt. Und nachts sinken die Werte auf angenehme 18 Grad, ideal für erholsamen Schlaf, wie Ärzte und Meteorologen sagen.
1: Zu einer spektakulären Hunderettungsaktion mussten Polizei, Feuerwehr und technisches Hilfswerk in Dresden ausrücken. Eine Schäferhündin hatte sich in einem Waldstück von ihrem Besitzer losgerissen und hatte einen Dachs bis in ein enges Rohr verfolgt. Dort kam die Hündin aus eigener Kraft nicht wieder heraus. Die Retter mussten sich mit einem Bagger bis zu der Stelle vorgraben. Schließlich konnten sie die Hündin aus dem Rohr befreien. Norwegen steht zum ersten Mal überhaupt im Halbfinale der Eishockey-WM. Sie haben Lettland mit 2:0 besiegt. Jetzt geht's für die Norweger gegen die Schweiz, die sich mit 3:1 gegen Schweden durchgesetzt hat und weiter vom ersten WM-Titel träumt. Im zweiten Halbfinale treffen Kanada und Finnland aufeinander.
0: Das Sachsenwetter.
3: Recht frisch die Temperaturen in der Nacht, aber dafür kommt der Start ins Wochenende wieder sommerlich heiß mit Temperaturen knapp an die 30 Grad. Das Wochenende dann eher durchwachsen mit ein paar dickeren Wolken und am Samstag noch bis zu 25 Grad. Der Sonntag mit teilweise Schauern und Gewittern und spürbar kühler.
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1: Ich bin Katrin Steinberger. Wer morgen Richtung Süden fährt, zum Beispiel nach Italien, hat leider Pech. Die Brenner Autobahn wird wegen einer Demo komplett dicht gemacht. Auch für alle, die aus den Pfingstferien zurückkommen, wird's schwierig. Lea Maciulat, schon heute kann es deshalb zu Problemen kommen.
2: Ab morgen früh ist die Brenner Autobahn dicht, also werden sich schon heute viele auf den Weg machen. Und das dürfte direkt auf der Autobahn, aber auch drumherum für Staus und Behinderungen sorgen. Die Gemeinde Gries in Österreich will mit der Demo gegen die Verkehrsbelastung protestieren. Rund 15.000 Menschen leiden täglich unter Lärm, Feinstaub und überlasteten Straßen, lautet ihr Argument.
1: Der Tankstelleninteressenverband hält nichts von einer Verlängerung des Tankrabatts, denn das Hauptproblem bleibe. Die Konzerne melken den deutschen Markt mehr als in anderen Ländern, sagt ein Verbandssprecher der Rheinischen Post. Als Beispiel nennt er Österreich. Dort kostet Super 1,70 Euro pro Liter. Das sei auch bei uns möglich, wenn die Konzerne nicht so abkassieren würden. Die 12-Uhr-Regel für Preiserhöhungen findet der Verband dagegen sinnvoll. Zu einer spektakulären Hunderettungsaktion mussten Polizei, Feuerwehr und technisches Hilfswerk in Dresden ausrücken. Eine Schäferhündin hatte sich in einem Waldstück von ihrem Besitzer losgerissen und hatte einen Dachs bis in ein enges Rohr verfolgt. Dort kam die Hündin aus eigener Kraft nicht wieder heraus. Die Retter mussten sich mit einem Bagger bis zu der Stelle vorgraben. Schließlich konnten sie die Hündin aus dem Rohr befreien. Bei den French Open ist Tennisprofi Jannik Sinner überraschend in der zweiten Runde ausgeschieden. Bei großer Hitze hatte der Weltranglistenerster Südtirol körperliche Probleme und musste mehrfach eine Pause machen. Schließlich unterlag Sinner dem Argentinier Juan Manuel Cerundolo in 5 Sätzen. Die Titelchancen für Alexander Zverev könnten damit steigen, zumal auch der zweite der Weltrangliste, Carlos Alcaraz, in Paris fehlt.
0: Das Sachsenwetter.
3: Recht frisch die Temperaturen in der Nacht, aber dafür kommt der Start ins Wochenende wieder sommerlich heiß mit Temperaturen knapp an die 30 Grad. Das Wochenende dann eher durchwachsen mit den dickeren Wolken und am Samstag noch bis zu 25 Grad. Der Sonntag mit teilweise Schauern und Gewittern und spürbar kühler.

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